wie Jamaicans mit Dedicate My Song To You. 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

Zeit nach den Ethiopians Reggae Hit The Town auf Trojan rausgekommen. Gibt's jetzt ein Instrumental, Lester Sterling auf Parma Records, Reggae in the Wind, auch ein Cover, wie ihr hört. Nice. Grüße gehen raus, egal ob ihr in Freiburg sitzt oder in Frankreich, weiß ich, da gibt's auch zu hören.

0: Da wollte ich nochmal hervorheben. Grüße gehen raus an alle Stadtteile in Freiburg. Alle echten Zuhörer aus Freiburg natürlich. Stüdinger, Biere, wo ihr überall herkommt, genau. Grüße gehen raus an Weingarten natürlich. Und an Asbach. Nicht, dass hier noch Beschwerden reinkommen, Freunde. Riesenfeld. Und Bobon immer.
1: Alle. Und Unter- und Oberviren. 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

0: Altenelles Bambay.
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0: Und du weißt natürlich, Grüße gehen raus ins ganze Dreieckland, in die ganze Welt und speziell an dich.
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Rocker neuer Song. So gut, dass hier das Mikro abfällt. Stephen Marley, Hills of St. Anne. Wir fangen an mit der neuen Musik. Morning.

Dancehall-Style hier auf Babylon Calling. Das war Coffee mit Overzoom mit einem Sample von Reggie Stepper, den die 80er, 90er Dancehall-Fans vielleicht noch kennen. Apropos

Brandneu, brandneu, Achtung, Achtung, Achtung! Cock-Cock von Potential Kids.

0: Skelly Bank Cartel. 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
2: Ey, und wir haben leider nur noch 4 Minuten. Das wird knapp.

Oh, und da müssen wir ganz schnell mixen, weil die Zeit wird jetzt echt knapp. Das ist Coffee zusammen mit Skinny Bang Rapid Fire. Und das wird der letzte neue Song des

0: Leider sind wir jetzt schon wieder am Ende der Sendung. Denkt dran, jeden Montag ab 9 Uhr Reggae und Dancehall. Gleiche Stelle, gleiche Welle. Ich glaube, das nächste Mal sind Rougher than Rough dran. Oder nochmal, das ist verdammt nochmal kompliziert, aber es ist auf jeden Fall immer jemand hier im Studio, der richtig Bock hat, für dich zu spielen. Und genau, jeden Montag ab 9. Jetzt geht's hier gleich weiter mit Dienstlist.
1: Big up.
0: Und genau, viel Spaß dabei. Und genau, wir spielen noch einen kleinen Song für die Überblende und dann geht's hier weiter im Programm auf Radio Dreieckland. Schönen Abend euch.

Da ein Mann im Fokus, den man so gar nicht mehr mit der Indie-Szene in Verbindung brachte. Elvis Costello, neues Album, neue Single, beide auf Platz 1 der britischen Indie-Charts. Und es gibt ein grandioses Nummer 1 Album von Nick Cave and the Bad Seeds. Nee, aus den USA haben wir heute nichts dafür. Musik beispielsweise von Billy Bragg. Der gastierte seinerzeit bei John Peel. Und wir hören einen weiteren Nummer 1 Hit der Gruppe, This Mortal Coil. Ja, und heute soll natürlich auch unser Motto gelten, Kampf den Verschwörungstheoretikerinnen. Und deswegen nur die nackten Fakten. Beispielsweise auch eine brandneue Single von New Order, exklusiv vorgestellt bei John Peel in seiner Radioshow. Wir hören den Ausschnitt vom 8. September 86. So we continue our program from Radio Master World Service with pop music to take us up to the next musical. Tja, mich immer zu sagen, pflege Popmusik im weitesten Sinne die Klassiker aus den Indie-Charts in diesen Tagen, vor genau 40 Jahren, im September 86. Ja, durch die Funkstunde führt es live im Studio. In den nächsten roundabout 60 Minuten, Michael Jung.

Ein zeitloser Rockklassiker im mittlerweile ebenso zeitlosen neuen Gewand. Das war Nick Cave and the Bad Seeds, ihre schöne Version von All Tomorrow's Parties im Original, ja. Die erste Single von Velvet Underground und Nico aus dem Jahre 66. Und 20 Jahre später gab es das von Nick Cave auf seinem mittlerweile dritten Album Kicking Against the Pricks zu hören. Das war eine Sammlung von Coverversionen von Nick Cave und seiner Band. Und das Ganze richtig grandios gelungen, wie ich finde, eine der besten LPs des Jahres. Abgemischt übrigens in Berlin in den legendären Hansa Studios. Und wir werden am Ende noch etwas hören von dieser Platte, eine Version eines Lieblingshits von Nick Cave aus dessen australischer Jugendzeit. Also man darf gespannt sein. Das Ganze, die Nummer 1 ab dem 30. August insgesamt für 4 Wochen. Und dann gab es eine neue Nummer 1 in Großbritannien. Die stammte von einem Mann, der lange nicht mehr in der Indie-Szene gezählt wurde, nämlich Elvis Costello mit den Attractions. Auch sie waren zurück mit ihrem 11. Album. Blood and Chocolate hieß das Ganze. Und das war eine Reunion mit dem originalen Produzenten von Elvis Costello, nämlich Nick Lowe. Platte hieß Blood and Chocolate. Hier kommt die erste Nummer an. Complicated. Elvis Costello and the Attractions.

Erschienen auf dem Damen-Label, deswegen in den Indie-Charts gelistet, die neue LP von Elvis Costello and the Attractions, Platten Chocolate. Wir hören die Nummer Uncomplicated, das Ganze recht düster, aber auch in den Pop-Charts nicht sonderlich erfolgreich, aber natürlich in den Indie-Charts, da erreicht das Platz 1. Und auch die Single erreichte die Spitzenposition, das war in der Woche vom 6. September des Jahres 86. Tokyo Storm Warning hieß das Ganze, und wenn man das so will, ist das eine sehr aktuelle Nummer. Da geht es nämlich um die Welt am Rande des Desasters, Klimawandel etc. Lies grüßen, auch vor 40 Jahren schon, als eine Nummer, die man heute gerne wieder spielen kann. Elvis Costello, die Nummer 1 in Großbritannien in diesen Tagen, vor genau 40 Jahren in den Indie-Charts. Charts Tokyo Storm Warning.

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Für zwei, wie ich finde, richtig gute Singles aus den Indie-Charts in diesen Tagen vor 40 Jahren. Das war zunächst Elvis Costello mit seiner Nummer Tokyo Storm Warning. Das war der große Hit der Godfathers im Sommer des Jahres 86. R&B-Cover aus London. Wir hörten Sunrise. Kennt man ja im Original von Roy Perry. Seinerzeit produziert von George Martin. Ein Hit in den britischen Charts 1962. Eine australische Nummer. Hier fehlte nur noch das Didgeridoo. Schöne Nummer. Und diese Gruppe, die Godfathers, waren ja dann auch schon im Folgejahr bei einem Major-Label unterwegs. Jetzt eine weitere Indie-LP, die sehr erfolgreich war. Top 10 für The Bible. Eine Gruppe aus Cambridge. Platte hieß Walking the Ghost Back Home. Erreichte die Top 10. Die Single, die wir gleich hören, die kam allerdings nur in die offiziellen Popcharts in einer der hinteren Plätze. Hier also diese Nummer von The Bible, Graceland, aus dem Album Walking the Ghost Back Home.

Na, jetzt kann ich aber mal angeben, ich habe Graceland schon gesehen. Das hier war ein Hit der Bible in den Popcharts vor 40 Jahren. Das hier am Top 10 Indie-Album Walking the Ghost Back Home, die Nummer Graceland. Bleiben wir bei Puppets in Großbritannien im Herbst des Jahres 86. Jetzt kommt die neue Single von Billy Bragg, die seinerseits in den Charts zu finden war. Greetings to the New Brunette stammte aus seinem neuen Album Talking with the Taxman about Poetry und mit dabei bei dieser Singleaufnahme, die in den Charts war, Johnny Marr von den Smiths und Kirsty MacColl. Wir hören allerdings eine Live-Version bei John Peel bei der BBC, die Session vom 2. September 86. Neues von Billy Bragg, Greetings to the New Brunette.

0: Tönne, weitere grandiose Nummer von Billy Bragg, neue Single Greetings to the New Brunette hier in der BBC-Version für John Peel, aufgenommen am 2. September 86. Wir bleiben bei John Peel und der BBC, jetzt kommt der Ausschnitt aus der Show vom 8. September und da spielte er zum ersten Mal die neue Single von New Order, die werden wir im Oktober hören auf der Nummer 1 Position der Indie-Charts, The State of the Nation hieß das Ganze und zuvor noch ein Track, der seinerzeit bei John Peel zu hören war, die Cover Stars of Heaven ebenfalls in den Indie-Charts zu finden mit der Nummer Sacred Art Hotel. Wir schalten um zur BBC zu John Peel.
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0: You have to watch that ending, but the alert DJ, of course, doesn't fall for that sort of thing. That's New Order, the new single, State of the Nation, the title of it.
1: Tja, John Peel, vielen Dank für diese Ansage. Das war ein Ausschnitt aus einer Show aus dem September 86, neue Single. Zukünftige Nummer 1 von New Order werden wir dann im Oktober nochmal ganz hören. Jetzt aber weiter mit neuen Singles in den britischen Charts vor 40 Jahren. Es kommt eine Gruppe, die hatte sich schon aufgelöst, bevor diese Platte in die Charts kam. Das war in der Woche vom 27. September und zuvor gab es das Ende für die Weeds, eine Gruppe aus Manchester, was daran lag, dass Bandmitglied Simon Wollstonecraft mittlerweile gekündigt hatte und bei The Fall unter Vertrag war. So konnte es gehen. Platte erreichte Platz 26, die Weeds hier mit ihrer Nummer China Doll.

Der weitere Indie-Hit für diese Gruppe aus Nottingham, das war Fatal Charm mit ihrem Single-Hit Images of Fire. Jetzt ein weiterer Nummer 1-Hit der Gruppe This Mortal Coil, das war ja ein Projekt des Labelgründers Ivor Watts-Russell von 4AD Records. So viele Musiker dabei waren, die bei anderen Bands zu hören waren, die seinerzeit bei diesem einflussreichen Label unter Vertrag waren. This Mortal Coil hatten ein neues Album, das rauskam im Oktober, und vorab gab es diese Single hier, Come Here My Love, This Mortal Coil.

Tja, erfolgreiche Sphärenklänge vom 4ID-Label, das war die neue Nummer 1 von This Mortal Coil. Am 20. September 86 die Vorab-Nummer aus ihrem neuen Album, gibt es ja auch demnächst zu hören bei den Permanent Waves, das war es ja im September. In 4 Wochen geht es weiter mit dem Oktober. Und zum Schluss, wie angekündigt oder angedroht, je nachdem, noch eine Nummer von Nick Cave von den Bad Seas aus ihrem Nummer 1 Album Kicking Against the Bricks. Und das hier ist eine Nummer, die er nach eigenem Bekunden als Jugendlicher gehört hat oder als Kind in Australien. Und die ihn damals sehr berührt haben. Von den Seekers aus dem Jahr 65, The Carnival is Over. Und ich muss sagen, die Version von Nick Cave und den Bad Seas, die lässt sich hören. Gibt's sie am Ende? Und das war's für heute. Hier ist Radio Dreieckland in Freiburg. Wie immer meine Empfehlung und Soundpage rll.de. Ansonsten viele Grüße aus dem Studio. Hier war verantwortlich in der letzten Stunde Michael Jung. Ich sag mal danke fürs Zuhören. Ich wünsche noch einen schönen Sonntagabend. Und in der Tat, the Carnival is over. Hier kommen Nick Cave and the Bad Seeds. In diesem Sinne, bye bye.

Tja, in der Tat. Howdy, friends and neighbors. Jetzt um 18 Uhr gleich 2 Minuten. Hier bei Radio Dreieckland Freiburg, UKW 102,3 MHz. Zu 2 Stunden Hillbilly Hayride mit Ringo Starr. Anlässlich seines übermorgigen 86.

and Happiness Show. Die nächsten beiden Stunden hier eben bei Radio Dreieckland aus Freiburg am Mikrofon dabei ist der Andreas.

Life's a long, long road. Und für Ringo Starr, der übermorgen am 7. Juli 2026 86 Jahre alt wird, ist in der Tat Life's a long, long road. Der Titelsong des 22. Ringo Starr Studioalbums, erschienen vorgestern vor 10 Wochen am 24. April 2026. Gleichzeitig auch Ringo Starrs drittes Country-Album und nach seinen Vorgängern Look Up vom 10. Januar 2025 zweite in Folge. Und wie Look Up auch von T-Bone Burnett produziert, beziehungsweise eine Ringo Starr T-Bone Burnett Kollaboration und sehr, sehr erfolgreich.

0: reicht, doch dazu später mehr. Gegen Ende der Sendung, der Ringo Starr und Country Musik geboren wurde Sir Richard Starkey, Member of the British Empire, also known as Ringo Starr, eben am 7. Juli 1940. Übermorgen vor 86 Jahren in Liverpool, entdeckte dort schon in früher Jugend die Country-Musik für sich, eine musikalische Leidenschaft bis an den heutigen Tag. Und so nimmt es auch nicht Wunder, dass, als es beispielsweise noch eine Gesangsnummer von ihm für das 5. Beatles-Album Help gebraucht hat, Ringo Starr sich den ersten Nummer-1-Hit von Buck Owens ausgesucht hat, Act Naturally, und auch Ringo Starrs Gesangsnummer auf dem Nachfolgealbum der Beatles zu Help, ihrem 6. Album Rubber Soul vom 3. Dezember 1965. Das Stück What Goes On ist ohne Wenn und Aber dem Country-Genre zuzuordnen, und bei What Goes On ist Ringo Starr ja auch als Mitautor neben John Lennon und Paul McCartney aufgeführt. Was und wie viel Ringo Starr zu What Goes On genau beigetragen hat, ist irgendwie nicht bekannt. Er selbst sagt ja immer so ungefähr 5 Worte. Wie auch immer, Ringo Starrs allererste komplette Eigenkomposition kann ihre Country-Einflüsse auch nicht verleugnen. Don't Pass Me By, Ringo Starrs allererste Eigenkomposition. Die erstmalige Erwähnung fand in einem Interview für den New Musical Express vom 23. März 1963, dann in der BBC Spätabends Pop-Sendung von 22 bis 24 Uhr Top Gear, in der allerersten Ausgabe vom 16. Juli 1964. Da waren die Beatles mit dabei, und da ging es eben um Ringo Starrs Songschreibequalitäten. Da hat Ringo Starr erzählt, er habe sich einen Song mit dem Titel Don't Pass Me By ausgedacht, aber die anderen nehmen es nicht ernst. Am 5. und 6. Juni und 12. 22. Juli 1968 wurde Don't Pass Me By dann aber mit den Beatles aufgenommen für das weiße Doppelalbum, erschienen am 22. November 1968. Die hören wir jetzt aber nicht, sondern eine Country-Neuaufnahme, erschienen als einer der 4 CD-Bonus-Tracks von Ringo Starrs am 15. September 2017 erschienenen Album Give More Love. Daraus jetzt hier Ringo Starr und Vanderveer mit Don't Pass Me By.
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Ringo Starr und Van der Veer mit ihrer Version von Don't Pass Me By. Ringo Starrs allerersten Eigenkomposition, die im Beatles-Original, dem Weißen Album, entstammt vom 22. November 1968. Tja, eine Folk-Rock-Band bzw. ein Indie-Folk-Musical-Projekt aus Louisville, Kentucky ist Van der Veer und die sind aufgetreten 2016 beim jährlichen Ringo Starr Peace and Love Birthday Event. 2016 fand das in Los Angeles statt und da haben Van der Veer Interpretationen von Ringo Starr Klassikern zum Besten gegeben. Das hat Ringo gefallen und er hat Van der Veer eingeladen, für sein damals kommendes Album zwei solcher Interpretationen aufzunehmen, worauf Ringo dann seinen Gesang aufgenommen hat. Photograph und eben Don't Pass Me By erschienen als zwei von vier CD Bonustracks von Give More Love am 15. September 2017. Und dieses Album Give More Love hätte eigentlich ursprünglich ja ein in Nashville produziertes Country-Album werden sollen. Am Ende aber wurde es ein hauptsächlich in seinem eigenen Studio in Los Angeles aufgenommenes Rock-Album. Aber ein Song geht auf den ursprünglichen Country-Plan zurück, die Ringo Starr Dave Stewart Komposition hier So Wrong for So Long.

So wrong for so long. Ringo Starr aus seinem Album Give More Love vom 15. September 2017. Das, wie zuvor gesagt, ursprünglich ein in Nashville produziertes Country-Album hätte werden sollen, es aber nicht wurde. Erst 2 Alben und 5 EPs später gab's dann ein Country-Album. Am 10. Januar 2025 das von T-Bone Burnett produzierte Look Up, das gewissermaßen auf Ringo Starrs EP-Veröffentlichungsreihe von 2021 bis 2024 zurückgeht, da Ringo Starr im November 2022 bei einer Buchvorstellung von Olivia Harrison in Los Angeles T-Bone Burnett gebeten hat, ihm einen Song für seine nächste EP-Veröffentlichung zu schreiben. T-Bone Burnett willigte ein und präsentierte Ringo Starr im Februar 2023 als Ergebnis den Titel Come Back. Im Herbst 2023 ließ Ringo Starr T-Bone Burnett wissen, dass er eine generelle Country-EP aufnehmen wolle, die übrigens im Spätjahr 2023 tatsächlich auch angekündigt wurde. Jedoch nach Aufnahme entsprechenden Country-beeinflussten Materials kam Ringo kurz vor Fertigstellung dieser Country-EP zum Schluss, dass ein paar mehr Songs von T-Bone Burnett vielleicht nicht schaden könnten, und so präsentierte T-Bone Burnett im März 2024 weitere Kompositionen, die Ringo alle gefallen haben, und damit wurde aus der geplanten Country-EP von Ringo Starr ein Country-Album. Anfang März 2024 begann in Ringos Studio Rockabella West die Aufnahmen zu seinem ersten Country-Album seit Buckles of Blues von Ende September 1970. Zunächst hat Ringo Starr sein Schlagzeugspiel und Gesang auf T-Bone Burnett's Nashville-Demos der Songs aufgenommen und Juli 2024 war das Ganze mit allem drum und dran fertig und wurde am 18. Oktober 2024 dann für eine Veröffentlichung am 10. Januar 2025 angekündigt. Mit dieser Album Ankündigung ging auch einher die Veröffentlichung des ersten Vorabs. Dieser Song hier, Time on My Hands.

Die Billy Swan-Komposition You Want Some featuring Paul Franklin an der Steel-Gitarre und zuvor Time on My Hands, veröffentlicht am 18. Oktober 2024 als erstes Vorab zum Album Look Up, das dann am 10. Januar 2025 erschienen ist. Eine überaus erfolgreiche Angelegenheit. Unter anderem Platz 14 in der BRD-Langspielplatten-Hitparade, Platz 5 in Schottland, Platz 7 in der Schweiz, Platz 1 in den britischen Amerikaner-Charts, wie auch in den Country-Alben-Charts, Platz 12 US-Amerikaner-Folk-Albums und Platz 27 der US-Top-Country-Album. Ist auch eine tolle Angelegenheit, dieses von T-Bone Burnett produzierte Album Look Up von Ringo Starr mit Musikerinnen und Musikern der gegenwärtigen Country-Szene. Sein zweites Country-Album, das erste, entstammt ja dem September 1970, Buckles of Blues, und ist der Nachfolger zu seinem Standards-Album, seinem Debüt Sentimental Journey vom in Großbritannien 27. März und in den USA 24. April 1970. Und noch vor dessen Erscheinen hat Ringo Starr in einem am 10. Februar 1970 veröffentlichten Interview erklärt, dass er eines Tages ein Country- und Western-Album machen würde, wie es dann auch geschah, mit eben Buckles of Blues, aufgenommen in den Music City Recorder Studios in Nashville am 25., 26. und 27. Juni 1970 unter der Produktion von Pete Drake, einer der wichtigsten Persönlichkeiten der Nashville-Szene seiner Zeit und der das Ganze auch organisiert hat, aber bis ins letzte Detail. Als Ringo am 22. Juni 1970 in Nashville eintraf, standen so ungefähr 20 der dortigen Session-Musiker quasi Instrument bei Fuß. Sämtliche Songs waren speziell für Ringos Country-Produktion geschrieben, nachdem der ursprüngliche Gedanke, ein Album mit Country-Standards aufzunehmen, wieder verworfen wurde. 4 Songs wurden geschrieben von Sowers Picard, wovon 2 seit ich am 7. August 1979 das Album Buckles of Blues erstmalig gehört habe, zu meinen Favoriten gehören. Woman of the Night und $15 Draw.

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1: Unverkennbar Jerry Reeds Gitarrenspiel hier bei $15 Draw von Ringo Starr aus seinem Bukus of Blues Album von Ende September 1970. Das zuvor war Woman of the Night, die am 25. Juni 1970 allererste für das Album aufgenommene Nummer und beide geschrieben von Gitarrist Charles Picard. 15 Titel insgesamt wurden aufgenommen vom 25. bis 27. Juni 1970 inklusive zwei Ringo Starr Eigenkompositionen, wovon wiederum eine aus einer 28-minütigen Jam-Session vom Schluss des letzten Aufnahmetages hervorgegangen ist. Coochie Coochie erschienen dann als B-Seite der Bukus of Blues Single Auskopplung. Zuerst in den USA am 5. Oktober 1970, wo der Titelsong von Ringos erstem Country-Album Bukus of Blues Platz 87 der US Billboard Hot 100 erreicht hat. Am 28. November, am 5. Dezember 1970. In Australien erschien die Single am 3. Dezember 1970 und auch hier in der BRD erschien Bukus of Blues als Single backed with Coochie Coochie und erreichte am 1. Februar 1971 Platz 43 der Hitparade. Coochie Coochie hören wir gleich. Zuvor sei gesagt, dass es nachher mehr zu Bukus of Blues, dem Album, zu hören geben wird, das zustande kommen und abschneiden. Hier ist erstmal das aus einer 28-Minuten-Jam-Session mit Ringo Starr am Schlagzeug am 27. Juni 1970 hervorgegangen und zuerst am 5. Oktober 1970 in den USA als Bukus of Blues Single B-Seite erschienene Coochie Coochie.

der am 13. November 1946 in Southern, Kalifornien geborene Ray Riley Hubbard mit seiner Version von Ringos Coochie Coochie, erschienen auf Ray Riley Hubbards 15. Album The Grifters Hymnal am 27. März 2012. Und wie vornehmlich im Hintergrund zu hören war, war Ringo Starr auch mit von der Partie hier bei Ray Riley Hubbards Version von Coochie Coochie, dessen am zuerst 5. Oktober 1970 in den USA als Buckles of Blues Single B-Seite erschienene Original von Ringo ja zuvor zu hören war. Und so wie Ringo Starr auf Ray Riley Hubbards 15. Album The Grifters Hymnal als Gast dabei gewesen ist, so hat es auch auf Ringos Country-Alben Look Up und Long Long Road namhafte Gäste als Gesangsbegleitung an Bord, wie Billy Strings, Alison Krauss, St. Vincent, Sheryl Crow und allen voran die am 14. Januar 1993 in Santa Clara, Kalifornien geborene Molly Tuttle mit ihren soweit 5 Soloalben seit 2017. Eine der Country-Frauen unserer Zeit, von Hause aus der Bluegrass-Tradition verhaftet. Und diese Molly Tuttle, die ist eben am prominentesten auf Ringos Look Up und Long Long Road Alben zu hören, nämlich mit Ringo im Duett, wie hier auf dem Look Up Album vom 10. Januar 2025 bei Can't You Hear Me Call.

You and I unter Titel Waves of Love aus dem Album Long Long Road erschienen. Vorgestern vor 10 Wochen am 24. April 2026 das zweite Duett von Ringo mit Molly Tuttle nach dem zuvor gehörten Can't You Hear Me Call aus dem Look Up Album vom 10. Januar 2025 und hören wir gleich noch eine Aufnahme von Ringo Starr mit Gastsängern und Innen, nämlich Drift Away. Kein eigentlicher Country-Song, aber Ringos Version passt dennoch hier rein. Heute in Hillbilly Hayride bei Radio Dreieckland Freiburg, UKW 102,3 MHz zu Ringo Starrs übermorgigem 86. Geburtstag. Drift Away im Original stammt das Stück von Mike Berry, ist der Titelsong seines 1972er Albums. Die bekannteste Version dürfte aber wohl die US Hot 100 Platz 5 Version von Dobie Gray sein aus dem Januar 1973. Ringos Version, die jetzt ist zu finden auf seinem Klasse-Album Vertical Man von vor 28 Jahren, erschienen in den USA am 16. Juni 1998, in Großbritannien am 3. August 1998 und mit dabei als Gastsänger und Sängerinnen unter anderem prominent Steven Tyler von Aerosmith und Alanis Morissette. Wobei aus vertragsrechtlichen Gründen für die Veröffentlichung von Ringos Drift Away Version der Gesangspart von Steven Tyler aus der Aufnahme rausgenommen werden musste. Sein Schlagzeugpart blieb und anstelle von Steven Tyler war bei Drift Away auf Ringo Starrs Vertical Man Album im Sommer 1998 dann der am 2. Oktober 2017, 18 Tage vor seinem 67. Geburtstag, verstorbene Tom Petty zu hören. Die Promo-Exemplare von Vertical Man jedoch beinhalteten die Steven Tyler Version. Hier ist Ringos Drift Away Version featuring unter anderem Alanis Morissette und eben Steven Tyler von Aerosmith.

Mike Berry's Drift Away in der Version von Ringo Starr featuring unter anderem Steven Tyler von Aerosmith und Alanis Morissette aus der Promo-Version von Ringo Starrs Vertical Man Album aus dem Sommer 1998, das in den USA vor 26 Jahren Platz 61 und in Großbritannien Platz 85 erreicht hat. Die reguläre Version beinhaltet eine andere Version von Drift Away, da eben aus vertragsrechtlichen Gründen Tom Petty anstelle von Steven Tyler zu hören ist. Ringos Drift Away Version ist ein Beispiel für den einen oder auch anderen Country-Ausflug auf seinen Veröffentlichungen ein Jahr drauf. 1999, da gab's auf Ringos Weihnachtsalbum I Wanna Be Santa Claus eine Country-Version von Elvis Presleys Blue Christmas oder 23 Jahre zuvor, 1976, die Ringo Starr Vinnie Poncia Gemeinschaftskomposition Cry auf dem am in Großbritannien 17. und in den USA 27. September 1976 erschienenen Album Ringo's Rota Grave, beziehungsweise auch der

Und noch eine wie Crying 1976er Veröffentlichung, die Ringo Starr Komposition Band of Steel von Guthrie Thomas mit Ringo Starr aus Guthrie Thomas viertem Studioalbum Lies and Alibis, erschienen am 3. Mai 1976. Und Singer-Songwriter und Gitarrist war er eigentlich, der am 6. Januar 1952 geborene und am 13. Juli 2016 in 8 Tagen vor 10 Jahren 64-jährig verstorbene Guthrie Thomas, für den, wie er im Mai 2013 erzählt hat, das ganze 1976 der allererste Country-Song gewesen sei, den er aufgenommen hat mit Ringo Starr, für den wiederum Band of Steel der erste Country-Song war, den er geschrieben hat. Ein Zusammentreffen, das Guthrie Thomas auch 37 Jahre nach der Aufnahme und Veröffentlichung von Band of Steel 1976 noch bemerkenswert fand. Und dieses Band of Steel, Ringo Starrs erste Country-Komposition, die war auch ein potenzieller Kandidat bei den Sessions in Nashville am 25., 26. und 27. Juni 1970 für Ringo's Bukus of Blues Album, fand aber keine Berücksichtigung. Dafür aber wurde ganz am Ende des zweiten Tages der Bukus of Blues Sessions in Richtung 1 Uhr des 27. Juni 1970 eine andere Ringo Starr Komposition eingespielt, die jedoch bis zum heutigen Tag, den 5. Juli 2026, noch auf eine offizielle Veröffentlichung wartet. The Wishing Book.

Die Ringo Starr Komposition The Wishing Book, der einzig bekannte Outtake aus den Pukus of Blues Sessions vom 25., 26., 27. Juni 1970 im Music City Recorders Studio in Nashville. Richtung 1 Uhr am Morgen des 27. Juni 1970 wurde The Wishing Book eingespielt, was der Aufnahme, insbesondere Ringos Gesang, irgendwo auch anzuhören ist und weswegen sie wohl auch nicht als Bonustrack auf die 1995 CD-Veröffentlichung von Bukus of Blues gekommen ist. Ja, und Ringos erstes Country-Album Bukus of Blues, aus dem wir ja schon die beiden Stücke Woman of the Night und $15 Draw gehört haben, das nahm seinen Anfang im Prinzip in dem Moment, da sich während der am 26. Mai 1970 gestartet habenden Sessions zu George Harrisons Mega-Album All Things Must Pass Ringo Starr und der am 29.07.1988 55-jährig verstorbene Pete Drake kennengelernt haben. Pete Drake, damals 1970 einer der wichtigsten Musikmenschen in Nashville, wurde von Ringo Starr bzw. dessen Auto am Londoner Flughafen abgeholt und in Ringo Starrs Limousine bemerkte Pete Drake nun eine nicht geringe Anzahl von Kassetten mit Country-Musik. Von Pete Drake darauf angesprochen, erklärt Ringo Starr, dass er schon seit eh und je Country- und Western-Fan sei und ob sie nicht gemeinsam ein entsprechendes Album machen könnten. Pete Drake meint, seine Musikerfreunde in Nashville könnten binnen einer Woche genügend Songs für solch ein Album schreiben. Ringo war begeistert, hatte allerdings die Vorstellung für die Aufnahmen, die Musiker aus Nashville nach London zu holen. Nach entsprechender Überzeugungsarbeit von Pete Drake und nicht zuletzt Ringos Plattenfirma, der EMI, die wenig Lust hatte, für ca. 20 Musiker die Reise und sonstige Kosten zu übernehmen, erklärte sich Ringo bereit, nach Nashville zu reisen. Und wie von Pete Drake versprochen, war binnen einer Woche alles in Nashville für Ringo vorbereitet. Am 22. Juni 1970 kam Ringo in Nashville an. Am 25., 26. und 27. Juni 1970 wurden recht zügig in eben den Music City Recorders Studios 15 Songs mindestens aufgenommen und am 1. Juli 1970 flog Ringo wieder zurück nach London. Produziert von Pete Drake wurde Ringo Starr begleitet von 20 Musikern, die vor 56 Jahren in Nashville allesamt Rang und Namen hatten, wie zum Beispiel Charlie Daniels, DJ Fontana, Pete Drake himself und. Der Backing-Gesang kam von Elvis Presleys ehemaliger Gesangsbegleitgruppe The Jordanaires. Engineer war ein gewisser Scotty Moore und aus dem dann am in Großbritannien 25. und in USA 28. September 1970 erschienenen Endergebnis Ringo Starrs zweitem Soloalbum Bukus of Blues hören wir jetzt die drei Stücke Wine, Women and Loud Happy Songs aus der Feder von Larry Kingston, Fastest Growing Heartache in the West von Larry Kingston und Fred Dykes sowie Loser's Lounge aus der Feder von Bobby Pierce.

Wine, Women and Loud Happy Songs, Fastest Growing Heartache in the West und Loser's Lounge. Dreimal Ringo Starr aus einem unter der Produktion von Pete Craig am 25., 26., 27. Juni 1970 in Nashville aufgenommenen Album Bukus of Blues, das dann erschienen ist in Großbritannien am 25. September 1970 in den USA, drei Tage drauf und hierzulande in Anno 1970, ja, noch Westdeutschland selig, da erschien das Album als Hör-zu-Langspielplatte, SHZE 301. Der Charterfolg des Bukus of Blues Albums von Ringo Starr, naja, in Maßen, sag ich mal, nur in den USA, trotz positiver Kritiken in der Musikpresse beiderseits des Atlantiks, aber eben nur in den USA kam es in die Billboard Album Charts am 17. Oktober 1970 für 15 Wochen mit Platz 65 als höchste Notierung. Offensichtlich war es im Herbst vor 56 Jahren so, dass die Beatles-Fans circa ein halbes Jahr nach offizieller Trennung der Band Schwierigkeiten mit Ringo Starr auf Country-Pfaden hatten und die Country-Fans desgleichen. Ein Ex-Beatle auf Country-Pfaden? Naja, aber in Kanada reichte es für Ringo Starrs zweites Soloalbum zu Platz 34, in Australien zu Platz 33 sowie in Italien zu Platz 19. Und am 18. Oktober 1970 kündigte die Beatles-Firma Apple ein zweites Album von Ringo Starr mit Aufnahmen aus seinen Nashville-Sessions an, aber das war natürlich Blödsinn. 1995 am 1. Mai in Großbritannien, am 1. August in den USA erschien Bukus of Blues von Ringo Starr remastered als CD mit zwei Bonus-Songs, Coochie Coochie und Nashville Jam, gleichfalls vom Ende der Sessions am 27. Juni 1970 stammend, und heutzutage ist der Musik historische Wert unumstritten von Ringo Starrs Album Bukus of Blues, von dem wir jetzt um 19.36 Uhr hier bei Radio Dreieckland Freiburg UKW 102,3 MHz Hillbilly Hayride zu Ringo Starrs übermorgigem 86. Geburtstag kommen, zu seinem jüngsten Album. Vorgestern, vor 10 Wochen erschienen, am 24. April 2026, Long Long Road heißt es. Den Titelsong haben wir ja schon zu Beginn gehört, beziehungsweise im Verlauf der Sendung auch das Duett mit Molly Tuttle, You and I, Untertitel Wave of Love. Der Nachfolger zu Look Up vom 10. Januar 2025 ist Long Long Road, und nahtlos schließt Long Long Road an Look Up an, wie ich finde, bedingt durch die Produktion auch wieder von T-Bone Burnett, der übrigens richtig John Henry Burnett heißt und am 14. Januar 1948 in St. Louis geboren wurde. Aber nicht nur die Produktion von T-Bone Burnett lässt die beiden Alben nahtlos aneinander anschließen. Auch der im Großen und Ganzen gleiche Stab von Musikerinnen und Musiker wie auf Look Up lässt das Long Long Road Album von Ringo Starr vom 24. April eben genauso gut daherkommen. Es sind noch ein paar neue Namen dabei als Background-Sängerin St. Vincent und Sheryl Crow. Und nachdem ja nun fast schon mehr oder minder direkt nach Erscheinen des Look-Up-Albums am 10. Januar 2025 ein entsprechender Nachfolger quasi spürbar in der Luft lag, kündigte Ringo Starr eben diesen am 3. März dieses Jahres 2026 mit Veröffentlichung des Songs It's Been Too Long an für eine Veröffentlichung am eben 24. April 2026 mit dem Titel Long Long Road, das nach seiner Veröffentlichung erfolgsmäßig seinem Vorgänger Look Up in nichts nachstand. Platz 12 in den österreichischen Albumcharts, Platz 11 hierzulande in der bundesdeutschen Langspielplatten-Hitparade, dann in Norwegen Platz 3, in Schottland Platz 8, Schweden Platz 5, in der Schweiz Platz 11, die britischen Amerikaner- und Country-Albumcharts jeweils Platz 2, Platz 9 der US-Billboard Hot 200 und in den Amerikaner Folk-Album-Charts des Billboard Magazine erreichte Long Long Road von Ringo Starr Platz 15. Und wir hören jetzt aus dem Album Long Long Road, eben von Ringo Starr von vorgestern, vor 10 Wochen, die T-Bone Burnett-Komposition Baby Don't Go.

Auch das ein Stück aus Ringo Starrs jüngstem Album Long Long Road von vorgestern vor 10 Wochen. Seine Version von I Don't See Me In Your Eyes Anymore, wovon ja im Vorfeld der Veröffentlichung des Long Long Road Albums verbreitet wurde, es sei ein Cover eines Carl Perkins Songs, auf den wiederum Ringo von T-Bone Burnett aufmerksam gemacht wurde, da Carl Perkins Fan Ringo die Carl Perkins Version nicht gekannt hat. Als B-Seite seiner insgesamt 13. Single One Ticket to Loneliness ist die Carl Perkins Version von I Don't See Me In Your Eyes Anymore erschienen am 10. August 1959, war aber da schon eine Coverversion, denn das in der Tat Original davon, das erschien im Februar 1949 von den Stardusters with Orchestra directed by Gordon Jenkins. So, und bei Ringo Starr und Carl Perkins müssen wir ja alle sofort an Ringos 1964 Beatles Gesangsnummern denken, sind doch beide im Original von Carl Perkins. Einmal Matchbox auf der Beatles EP Long Tall Sally vom 19. Juni 1964 und Honey Don't auf dem Album Beatles for Sale vom 4. Dezember 1964. Und Ringos Gesangsnummer auf dem Nachfolgealbum zu Beatles for Sale, dem 5. Beatles Album Help vom 12. August 1965, das war im Original von Buck Owens, dessen erster Nummer 1 Hit Act Naturally, was sich Ringo Starr ja selbst als seine Gesangsnummer für das Help-Album ausgesucht hat. Am 11. März 1963 ist Act Naturally als Single erschienen von Buck Owens and the Buckaroos und war die erste von 15 Country Nummer 1 in Folge für Buck Owens. Erstmals am 15. Juni 1963 und mit durch die Beatles-Version wurde Act Naturally im Lauf der Zeit mehr und mehr Ringos Song, ist ja auch seit nunmehr 37 Jahren aus dem Programm seiner All-Star-Band-Konzerte nicht mehr wegzudenken. Und fast genau jetzt, 24 Jahre und 6 Wochen nach Aufnahme der Beatles-Version, haben Buck Owens und Ringo Starr am 27. März 1989 eine gemeinsame Version aufgenommen. Produziert von Jerry Crutchfield und Jim Shaw ist die Buck Owens Ringo Starr Duett-Version von Act Naturally zuerst in den USA erschienen als Single am 29. Juli 1989 und hat dann in den US Billboard Country Charts Platz 27 erreicht. Der letzte Country Top 40 Hit für Buck Owens und für Ringo Starr, die einzige Notierung in den US Billboard Country Singles Charts. Act Naturally, hier sind Buck Owens und Ringo Starr.

Bagowans, geboren am 12. August 1929 in Sherman, Texas, gestorben am 25. März 2006 in Bakersfield, Kalifornien, und Ringo Starr mit ihrer am 27. März 1989 aufgenommenen Duettversion von Act Naturally, die dann zuerst in den USA erschienen ist am 29. Juli 1989 als Capital Single, die dann in den US Billboard Country Charts Platz 27 erreicht hat, sowohl als auch nominiert wurde für den 1989 Country Music Association Vocal Event of the Year und bei der 1990er Grammy-Verleihung in der Kategorie Best Country Vocal Collaboration. Aber beide Male haben Buck Owens und Ringo Starr mit ihrem Act Naturally Duett den kürzeren gezogen gegen das im Tonstudio gebackene Duett There's a Tear in My Beer von Hank Williams und Hank Williams Jr. Auf jeden Fall aber, liebe Hörerinnen und Hörer, sollte man gesehen haben, das in Anführungszeichen Wild-West-Video zu Act Naturally von Buck Owens und Ringo Starr, dem sie sich über das Wild-West-Filmgenre und das Drehen solcher Filme lustig machen. In Großbritannien ist die Aufnahme übrigens erst am 19. Februar 1990 erschienen, als Titelstück des Buck Owens Albums Act Naturally. So, 19:54, wir sind am Ende angekommen hier bei Radio Dreieckland Freiburg, UKW 102,3 MHz. Hillbilly Hayride mit 2 Stunden Country-Musik von Ringo Starr zu dessen übermorgigen am 7. Juli 2026 86. Geburtstag. Und so wie Ringo Starr beieinander ist, kann man schon sagen, die Ringo Starr Health and Happiness Show. Zum Schluss gibt es noch was aus den die Sessions von Ringo Starrs Buckles of Blues Album beschlossen habenden Jam Sessions. Am 25, 26, 27. Juni 1970 fanden die Sessions zu Buckles of Blues im Music City Recorder Studio in Nashville statt, unter der Produktion von Pete Drake und Scotty Moore als Engineer, der seine liebe Not hatte, wenn im Aufnahmestudio sich so um die 15 Musiker tummelten. Und am Ende des letzten Tages, der letzten Session vom 27. auf den 28. Juni 1970, da war eben Jam Session Time mit Ringo am Schlagzeug plus 15, 16 weiteren Musikern. Das einzige Mal übrigens, dass Ringo Starr im Verlauf der Buckles of Blues Sessions in Nashville Schlagzeug gespielt hat. Aus dem ersten ca. 28-minütigen Jam ging er das vorhin gehörte und im Herbst 1970 als Buckles of Blues Single B-Seite erschienene Coochie Coochie hervor. Und der zweite Jam, der ging ca. 18 Minuten, woraus der 1995 auf der Buckles of Blues CD als neben Coochie Coochie zweite Bonustrack herstammt. Nashville Jam betitelt. Und damit wünsche ich euch, liebe Hörerinnen und Hörer, jetzt noch einen schönen Restsonntag und einen brauchbar erträglichen Start morgen in die neue Woche. Am Mikrofon die letzten 2 Stunden hier bei Hillbilly Hayride war der Andreas und hier jetzt Ringo Starr plus weitere 15 Musiker vom Ende der Buckles of Blues Sessions am Morgen des 28. Juni 1970, der Nashville Jam. Bye bye.

hier noch ein aktueller Hinweis vom 17. 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

0: Herzlich willkommen zum Infomagazin bei Radio Dreieckland am 18. September 2026. Kontokündigung durch die Sparkasse Göttingen. Die Rote Hilfe gewinnt vor dem Oberlandesgericht. Syrien. Die islamistischen Regime verstehen unser System besser als wir ihres. Der Ahriman Verlag, sein Antisemitismusbegriff und die Gnade der späten Geburt des 4. Zivilsenats des Oberlandesgerichts Karlsruhe. Das Projekt Recht solidarisch, juristische Orientierungen für die Zivilgesellschaft. Und Solidarität mit Radio Korax. Tretet bis Jahresende dem RDL-Freundeskreis bei und unterstützt damit auch Radio Korax in Sachsen-Anhalt. Das sind die Themen dieser Stunde. Ein weiterer Sieg für die Rote Hilfe und zugleich eine bemerkenswerte Entscheidung darüber, dass politische Entscheidungen der USA in Deutschland von den Gerichten nicht widerspruchslos akzeptiert werden. Die Sparkasse Göttingen hatte im vergangenen Jahr der linken Rechtshilfeorganisation Rote Hilfe das dort seit vielen Jahren geführte Konto gekündigt. Die Rote Hilfe zog daraufhin vor Gericht. Anfang dieses Jahres verpflichtete das Landgericht die Sparkasse, das Konto bis zur Entscheidung im Hauptsacheverfahren weiterzuführen. Hiergegen legte die Sparkasse Berufung beim Oberlandesgericht ein. Worum ging es? Die Sparkasse hatte die Rote Hilfe bereits seit 2015 als sogenanntes höheres Risiko eingestuft und ihre Kontobewegungen monatlich kontrolliert. Begründet wurde die Kündigung zunächst allgemein mit den, Zitat, gesetzlichen und vertraglichen Modalitäten. Tatsächlich hatte die Kündigung mit einem Spendenaufruf der Roten Hilfe für Anwaltskosten im sogenannten Antifa-Ost-Verfahren zu tun. Die USA hatten Antifa-Ost als ausländische Terrororganisation eingestuft. Eine Organisation namens Antifa-Ost gibt es allerdings nicht. Gemeint ist damit ein Verfahren gegen meist junge AntifaschistInnen, denen vorgeworfen wird, Neonazis körperlich angegriffen zu haben. Deutschland und die Europäische Union übernahmen die Einstufung der USA im Übrigen nicht. Die Rote Hilfe hatte nie erklärt, eine Organisation namens Antifa Ost finanziell unterstützen zu wollen. Ihr Spendenaufruf bezog sich auf das Verfahren und auf die Finanzierung anwaltlicher Vertretung, um ein faires Verfahren zu gewährleisten. Das OLG Braunschweig hat diese Unterscheidung im einstweiligen Verfügungsverfahren nun ausdrücklich anerkannt und die Berufung der Sparkasse zurückgewiesen. Die Sparkasse muss somit vorerst bis zu einer Entscheidung in der Hauptsache das Konto weiterführen. Aus den Spendenaufrufen lasse sich gerade nicht ableiten, dass die Rote Hilfe die Antifa Ost bei Straftaten unterstützen wolle. Der Schluss, damit würden mögliche terroristische Aktivitäten unterstützt, sei nicht plausibel, so das Gericht. Auch habe die Sparkasse nicht nachvollziehbar dargelegt, warum sich das bereits seit 2015 bestehende höhere Risiko Ende 2025 plötzlich so erheblich erhöht haben sollte. Der Pressesprecher des Bundesvorstands der Roten Hilfe, Hartmut Brückner, wertet die Entscheidung als, Zitat, ein Zeichen der Justiz gegen versteckte Angriffe auf die Zivilgesellschaft, die von der US-Regierung ausgehen. Zitat Ende. Wie das Hauptsacheverfahren ausgehen wird, bleibt abzuwarten. Das neue Regime in Syrien wird von beinahe allen Seiten aufgewertet, von Trump bis Merz und selbst der ehemalige Kriegsgegner Putin kann mit den neuen Machthabern. Monzer Haider sieht dies im Gespräch mit Radio Dreieckland kritisch. Es sei unmöglich, dass ein solches Regime seine islamistische Ideologie einfach so abstreifen würde, meint Haider. Am Anfang des Gesprächs beschreibt Monzer Haider die Folgen der Auflösung der SDF-Miliz, der Syrian Democratic Forces. Die hauptsächlich, aber nicht ausschließlich aus Kurdinnen und Kurden bestehende Miliz hatte an der Seite westlicher Staaten erfolgreich die Terrorgruppe Islamischer Staat bekämpft. Nur wenige Tage nach der Auflösung bzw. Eingliederung der männlichen Verbände in die Armee wurde ein ehemaliger SDF-Kämpfer entführt und grausam ermordet. Angst geht um und Unsicherheit über die Zukunft, während die Reststrukturen des IS ihre Chance nutzen könnten. Monzer Haider ist wissenschaftlicher Mitarbeiter an der Universität Tübingen und schreibt eine Doktorarbeit über Salafismus. Er wurde im kurdischen Afrin in Syrien geboren.
1: Zunächst zu Nordostsyrien, Rojava. Was bedeutet die Auflösung der Syrian Democratic Forces und wie läuft der Integrationsprozess ab? Was ist von den kurdischen Strukturen geblieben?
2: Also am 25. August wurden die SDF aufgelöst. Damit endet ein multiethnisches und multireligiöses Militärbündnis, das seit 2015 eine zentrale Rolle im Kampf gegen den sogenannten Islamischen Staat gespielt hatte. Die Auflösung hinterlässt zunächst eine sicherheitspolitische Lücke, gerade in einer Phase, in der der IS seine Strukturen reorganisiert und sich an die neuen politischen und militärischen Gegebenheiten in Syrien anpasst. Die SDF waren zugleich eines der wichtigsten organisierten militärischen Gegengewichte zu salafistisch geprägten HTS, also das Regime, das gerade Syrien regiert.
1: Also die Delegation für die Befreiung Syriens, so ungefähr heißt ja diese Partei, der jetzige Staatspräsident Ahmed al-Sharaa angehört.
2: Genau, das war sozusagen der Name der Milizen, die dschihadistisch geprägten Milizen, also die heißen zuerst, die hießen Front Nusra, dann haben sie sich zu HTS umbenannt 2017 und seitdem haben sie, also die haben zunächst Idlib regiert, das ist eine Region im Nordwesten Syriens und dann seit 2024 Dezember regieren sie über große Teile Syriens. Und jetzt, während die SDF ihrem Selbstverständnis und ihren institutionellen Strukturen nach säkular und pluralistisch ausgerichtet waren, steht HTS für ein grundlegend anderes politisches und gesellschaftliches Modell. Für viele säkulare kurdische Kräfte bedeutet die Auflösung der SDF deshalb auch, dass die Hoffnung auf einen demokratischen und pluralistischen Neubeginn nach dem Sturz Assads deutlicher klein geworden ist. Und auch die Auflösung ist auch sehr schwierig für die Familien, jene Menschen, die im Kampf gegen den IS ihr Leben verloren haben. Rund 20.000 Menschen aus den Reihen der kurdisch geführten Kräfte wurden in diesem Krieg getötet. Und viele Angehörige stellen sich heute die Frage, wofür sind unsere Töchter und Söhne gestorben? Und das Interessante ist auch bei dieser Auflösung und bei dieser sogenannten Integration, es liegt ein grundlegender Widerspruch der sogenannten Integration. Auf der einen Seite steht eine Kraft, die jahrelang gegen den dschihadistischen Salafismus und insbesondere gegen den IS gekämpft hat. Und auf der anderen Seite steht mit HTS eine Organisation, deren eigene Ideologie eigentlich in diesem salafistischen, dschihadistischen Milieu liegen. Und das Interessante ist auch, weil Sie auch nach der Integration gefragt haben, HTS verfügt über umfangreiche Erfahrungen darin, konkurrierende bewaffnete Gruppen zu schwächen, aufzulösen oder unter die eigene Kontrolle zu bringen. In Idlib, wo sie lange Zeit regiert hat, hat sie dieses Vorgehen über Jahre praktiziert. Also teilweise mit militärischer Gewalt, teilweise mit politischem und wirtschaftlichem Druck und teilweise durch Verhandlungen. Gegenüber den SDF sehen wir nun Elemente einer ähnlichen Strategie, diesmal allerdings mit einer wesentlich stärkeren Rolle und Unterstützung der Türkei. Zum Beispiel ein großes Problem ist bei der Definition des Begriffes Integration. Also was verstehen wir unter Integration? Beide Seiten verstehen darunter etwas grundsätzlich anders. HTS sitzt auf einem stark zentralistischen Staat und knüpft dabei an die arabisch-nationalistische Staatsidentität an, die bereits die Assad-Ära geprägt hat. Kurdische Kräfte fordern dagegen Dezentralisierung bzw. föderale oder zumindest weitreichende autonome Strukturen, in denen Kurdinnen und andere Minderheiten institutionell an politischer Macht beteiligt werden. Eine große Herausforderung oder Schwierigkeit für die kurdischen Kräfte ist die geografische Fragmentierung der kurdischen Gebiete. Also wir haben die hauptkurdischen Gebiete, die jetzt miteinander nichts zu tun haben, geografisch. Also wir haben Kobane, Afrin und die Gebiete um die Stadt, um die Provinz Hasake. Die sind jetzt nicht miteinander verbunden. Nach den bisherigen Vereinbarungen sollen ehemalige SDF-Strukturen teilweise in die neue militärische Formation überführt werden. Gleichzeitig bleibt entscheidende Fragen offen. Wie viele Soldaten werden tatsächlich übernommen? Wer kontrolliert diese Einheiten? Und ganz wichtig, wer finanziert langfristig ihre Gehälter und ihre militärischen Infrastrukturen? Und wem überstehen sie letztendlich politisch und militärisch? Das sind sozusagen offene Fragen für den Integrationsprozess, wo dann die kurdischen Kräfte sozusagen langfristig eine große Herausforderung bekommen werden. Und ganz wichtig auch bei dem Thema Integration, dass der HTS einen großen Wert darauf legt, dass Vertreter der neuen Führung auch wichtige Posten in den kurdisch verwalteten Gebieten übernehmen. Also zum Beispiel, dass jetzt der Vertreter des Oberbürgermeisters in der Provinz Hasake ein HTS-Mann ist. Und wiederum wurde der General, also der General Maslum Abdi, der SDF lange Zeit geführt hat, zum Berater des syrischen Präsidiums ernannt. Doch über seine Tatsache, Einfluss und konkrete Arbeitsbereiche ist bislang nur wenig bekannt. Mhm. Und ich glaube, dass ein Titel allein bedeutet noch keine politische Machtteilung.
1: Ja, sicherlich. Jetzt vielleicht noch kurz, es gab ja einige schlimme Vorfälle, da wurde ein ehemaliger SDF-Soldat, der jetzt in die Streitkräfte eingegliedert ist, ermordet. Und da gab es Proteste und daraufhin auch Unruhen im Gefängnis in Kobane, bei denen 9 Häftlinge verbrannt sind und 17 verletzt wurden. Kannst du ein bisschen noch was darüber sagen?
2: SDF-Kämpfer entführt von Teilen der arabischen Stämmen, die dem HTS-Regierung sehr loyal sind. Diese Person wurde sozusagen von einem Checkpoint entführt und auch dann stark gefoltert. Und seine Folterung wurde auch per Video aufgenommen und dann in den sozialen Medien veröffentlicht. Später wurde bekannt, dass diese Person, also dass diese SDF-Kämpfer auf grausame Weise getötet wurde. Das ist sozusagen auch eine Botschaft an den Integrationsprozess. Also was bedeutet das für die Integration, dass jetzt viele Kämpfer in der Region, also viele ehemalige SDF-Kämpfer, unglaublich auch um ihr Leben befürchten müssen. Also zu gucken, so, wo kann ich jetzt mich bewegen, in welche Ära, in welchen Gebieten. Jetzt werden sozusagen auch diese Rache-Ideologie wieder aktiviert. Menschen, die früher gegen IS gekämpft haben, und die IS haben auch Familien in der Region und jetzt wird sozusagen eine Rache an die kurdische Kräfte ausgeübt. Dementsprechend gab es auch dann in der Region Demonstrationen, gerade in den kurdischen Gebieten, Wut auf den Tod dieses Kämpfers, also namens Sivan. Und dann gab es auch in Kobane, also es gab dann Festnahmen, es wurden Menschen festgenommen. Und dann auch in Kobane im Gefängnis festgesetzt. Daraufhin gab es auch Reaktionen im Gefängnis. Und Leute haben dann gegen diese Entscheidungen, also gegen Festnahmen demonstriert. Und dementsprechend gab es auch dort Unruhen. Und dann kam es zu Brandfall. Und bis jetzt ist noch nicht bekannt, wer genau diesen Brandfall angesetzt wurde. Es gab Todesfälle. Man spricht von 10 Menschen, die getötet wurden, also lebendig verbrannt worden. Und dann auch 16 Verletzungen. Es gab eine Entscheidung innerhalb des Gefängnisses, dass man die Häftlinge sozusagen nach Aleppo transportieren will und somit auch sozusagen in noch mehr zu einem Gebiet, wo hauptsächlich von HTS regiert wird. Und da gab es auch Angst, dass diese Leute dann für lange Zeit entführt werden. Also von daher gab es unglaublich viele und es gibt unglaublich viele Unzufriedenheit in den kurdischen Gebieten. Ich muss auch sagen, dass zunächst auch gegen ehemalige Selbstverwaltung, dass sie diesen Integrationsprozess mitmachen und auch gegenüber der HTS-Regierung, dass diese Unzufriedenheit ist schon groß in der Region.
1: Kommen wir mehr zu jetzt Syrien insgesamt. Der Blick ist ja manchmal etwas sehr konzentriert auf dieses Rojava, aber den Rest Syrien gibt es ja auch noch. Wie spürbar ist der islamistische Hintergrund der gegenwärtigen syrischen Regierung und werden außer den Schergen des Assad-Regimes auch die Verantwortlichen für die Massaker an den Alawiten zur Rechenschaft gezogen? Das war ja im März 2025, als wohl deutlich über 1000 Menschen ermordet wurden in den alawitischen Gebieten in Syrien.
2: Ich glaube, es ist ganz wichtig, zu verstehen, woher HTS kommt, also welche Ideologie diese HTS vertritt. Und ich glaube, man unterschätzt unglaublich die salafistische Macht der HTS. Also man denkt, dass HTS, auch wenn die jetzt die neue Führung der HTS sich einigermaßen gemäßigt darstellt, ist die Organisation nicht so. Auch wissenschaftlich ist nicht möglich, dass eine Organisation, eine große Organisation innerhalb kurzer Zeit sich entsalafisiert. Der HTS ist multi, also es gibt innerhalb von HTS verschiedene Lager. Es gibt auch weiterhin Leute, die radikal sind und auch an wichtige Posten jetzt gerade angekommen sind und staatliche Macht ausüben. Und diese ideologische Vergangenheit verschwindet nicht automatisch. Sie haben gesagt, jetzt gerade so, wie ist jetzt gerade die aktuelle Lage in Syrien? Die salafistische, ich spreche von einer Salafisierung der syrischen Gesellschaft. Salafistische Kräfte nehmen einen massiven Einfluss auf das öffentliche Leben. Gerade salafistisch geprägte Normvorstellungen werden verbreitet. Besonders sichtbar wird das bei den Fragen von Geschlechterrollen, Kleidung, öffentliche Moral, Alkoholkonsum, Musik oder die Trennung von Männern und Frauen. Frauen insbesondere und ihre Körper werden dabei immer wieder zu einem zentralen Gegenstand gesellschaftlicher Regulierung. Und weil ich jetzt über Frauen rede und gibt es jetzt gerade auch ein ganz wichtiges Thema, was machen wir jetzt mit den kurdischen Frauen, die gegen IS gekämpft haben? Können sie jetzt ein Teil der neuen syrischen Armee sein oder nicht? HTS sagt nein, ganz klares Nein. Wir akzeptieren keine Frauen im Militär. Jetzt wird darüber debattiert, ob die vielleicht doch in den Sicherheitskräften eine wichtige Rolle spielen oder nicht. Also ich will nur einfach damit sagen, es findet eine Salafisierungswelle in Syrien statt. Denn gerade salafistische Akteure nehmen Einfluss in den Moscheen, in den Behörden, gerade betreiben sie Missionierungskampagnen in sunnitischen Gebieten, aber auch in den alawitischen Gebieten, also in den Küstengebieten. Sie haben auch angesprochen, es gab im März Massakern an den Alawiten und also März letztes Jahres Massaker an den Alawiten und jetzt, ich sage es, es gibt jetzt Massakern, aber auch an anderer Art und Weise, nämlich diese Salafisierung. Es werden zum Beispiel Podcasts gemacht, dass Alawiten davon sprechen, dass sie früher früher die falsche Religion hatten und jetzt den richtigen Weg zum Salafismus gefunden haben. Und jetzt betreibt sozusagen eine stille Massaker, dass dort die alawitische Identität zu vernichten versuchen wird. Und jetzt auch diese Menschen, die jetzt Massaker ausgeübt haben, die wurden jetzt noch nie zu einer Rechenschaft gezogen worden. Es gab zum Beispiel ein paar Theaterstücke, würde ich sie benennen, dass einige Assad-Verbrecher in der Tat zur Rechenschaft gezogen wurden, aber diese Gerechtigkeit war nur eine inszenierte, ein Theaterstück, um den Wut in der Bevölkerung zu minimieren, zu sagen, ja, wir bringen jetzt die Gerechtigkeit, indem wir ein paar bekannte Gesichter zur Rechenschaft ziehen, aber gleichzeitig betreibt HTS Kooperationen mit Assad-Eliten, die unglaublich früher in Assad-Zeit einen Einfluss auf Wirtschaft und Sicherheit haben. Und auch diese Menschen, die jetzt Verbrechen gegen Alawiten verurteilt haben, wurden noch nicht zur Rechenschaft gezogen. Was HTS sehr gut macht, nach jedem Massaker gibt sie bekannt, dass jetzt ein Ermittlungsausschuss gegründet wurde, um die Verantwortlichen zur Rechenschaft zu ziehen. Aber diese Strategie ist nicht für die Betroffenen, sondern nur für die internationale Welt, um zu sagen, wir agieren staatlich und wir sind handlungsfähig. Und damit hat sie unglaublich viel Erfolg, weil dieses Regime Unterstützung von der internationalen Welt bekommt. Also Leute, die Verbrechen verübt haben, wurden nicht zur Rechenschaft gezogen und die Massaker findet weiterhin statt. Allerdings, wie gesagt, nicht vielleicht in der Gewalt, wie wir im März erlebt haben, sondern in anderen Formen.
1: Und die internationale Gemeinschaft, insbesondere die Bundesregierung, frisst das, weil man ja auch abschieben will nach Syrien, denke ich. Meine Vermutung. Gibt es außer der kurdischen noch weitere derzeit legale Opposition in Syrien? Wie sieht es damit aus?
2: Syrien ist jetzt eine große, massive Herausforderung. Ich glaube, dass die Leute jetzt, ich würde sagen, ich habe keine Studien dazu gemacht, aber ich glaube, viele der Menschen in Syrien haben keine Kraft mehr auf einen neuen Aufstand oder Revolution oder so weiter und so fort. Deswegen sozusagen ist diese Akzeptanz, ist eine Zwangsakzeptanz gegenüber dem HTS. Es gibt Leute zum Beispiel in Syrien, die jetzt Opposition machen, aber die sind sozusagen auf einer zivilen Ebene beschäftigt gerade zum Beispiel jetzt Kampagnen gegen Salafisierung starten zum Beispiel. Ja? Zum Beispiel, dass jetzt zum Beispiel Broschüren unglaublich, salafistische Akteure verbreiten unglaublich viele Bücher kostenlos, übernehmen ganz wichtige Punkte, wo Leute sich versammeln, zum Beispiel in Moscheen und propagieren dort ihre Normvorstellungen. Und es gibt dagegen einige zivile Gruppen, die versuchen, was dagegen zu machen, allerdings mit eingeschränkten Ressourcen. Aber so auf einer Syrien-Ebene, auf einer Landesebene, eine starke organisierte Opposition fehlt gerade in Syrien. Was wir erleben zum Beispiel, vereinzelte Akteure, die miteinander keine verbindende Strukturen herrschen, sind Leute in Europa, die versuchen jetzt über soziale Medien eine Oppositionsarbeit zur HDF zu machen. Aber Leute, die in Syrien sind, betreiben keine Oppositionsarbeit, die zum Beispiel die Legitimation des HDS-Regimes angreift, sondern nur versuchen, wie gesagt, auf Moralebene irgendwas zu machen. Wir haben jetzt zum Beispiel in den kurdischen Gebieten, wie gesagt, mit SDF geht ein ganz wichtiger Akteur verloren, der versucht, wie gesagt, ein Gegengewicht zur HDS zu machen. Kurdische Kräfte vor Ort versuchen auf jeden Fall ein gesellschaftliches Modell zu etablieren, das Gegenteil zum HDS-Modell zu sagen. Also zum Beispiel, wo die Frauen eine ganz wichtige Rolle spielen. In den alawitischen Gebieten ist es sehr schwierig. Die Alawiten sozusagen werden als unter Generalverdacht dargestellt, dass sie als Assad-AnhängerInnen gelten. Und deswegen ist die Kontrolle auf diese Gebiete unglaublich massiv. Die Menschen dort beschäftigen sich nur mit, wie verdienen wir unser Brot, wie essen wir, wie überleben wir. Und der Druck ist auf diese Gebiete so groß, weil gerade Menschen ihre Arbeit verloren haben. Also man denkt immer so unter Generalverdacht, du Alawit, du hast diese Arbeit bekommen, weil du Alawit bist, also du wirst jetzt entlassen. Und es gab massive Entlassungen. Die Arbeitslosigkeit in dieser Region ist sehr hoch. Also wie gesagt, keine politische Opposition. Was wir eine gut organisierte Oppositionsarbeit finden, ist in den Zuweda-Prävention, also Provinz. Gerade im Süden, in den drusischen Gebieten. Dort findet schon eine organisierte Oppositionsbewegung. Warum ist diese Bewegung organisiert? Weil das HDS-Regime keine Kontrolle über diese Provinz hat. Dort versucht man mit eingeschränkten Mitteln auch ein Gegenmodell zu HDS zu etablieren. Aber wie gesagt, das Problem ist, dass diese Provinz über keine Rohstoffe verfügt, sondern die ist immer abhängig von dem, was aus Damaskus kommt. Und von daher ist der Einfluss dieser Bewegung auf Gesamtsyrien auch sehr beschränkt. Das ist auch eine Schwäche der Opposition in Syrien, dass die nicht miteinander verbunden ist, weil sie auch unterschiedliche Prägungen haben. Wir haben sozusagen Bewegungen, die sich als links bezeichnen, aber die sind arabisch-nationalistisch und die würden zum Beispiel mit kurdischen Kräften nicht kooperieren. Also das heißt, dass die Opposition in Syrien, gab es auch nie eine einheitliche Opposition, weil Assad lange Zeit diese Opposition zerschlagen hat. Und zweitens, wie gesagt, dass diese verschiedenen Prägungen führt dazu, dass die Opposition in Syrien sehr zerspalten ist und nur über einzelne Akteure funktioniert.
1: Vielleicht zum Schluss die Frage, was ist deine größte Hoffnung und was ist deine größte Befürchtung bezüglich der Zukunft Syriens?
2: Ich würde vielleicht mit dem zweiten Teil anfangen. Meine Befürchtung ist, dass ich glaube, Syrien hat sich unglaublich viel verändert. Assad hat Syrien zerstört, unglaublich viel zerstört. Und die Alternative, gerade was Syrien jetzt regiert, ist keine gute Alternative. Die fährt Syrien richtig in eine falsche Richtung, wo mehr Radikalisierung stattfindet, wo Salafisierung sozusagen als Staatsnorm, also Salafismus wird sozusagen als Staatsnorm. Und ich glaube, das wird ein unglaublich Syrien in die negative Richtung fahren. Man hatte Hoffnung auf einen neuen Beginn. Man wollte 2011 die Demokratie und Freiheit. Aber man hat dann am Ende festgestellt, dass gerade diese Forderungen als unmöglich erscheinen. Und was meine Befürchtung noch größer macht, ist diese internationale Akzeptanz des HDS-Regimes. Sie haben auch selber gesagt, dass die Bundesregierung versucht jetzt, HDS-Regime sowohl finanziell als auch politisch zu unterstützen, mit der Hoffnung, dass geflüchtete Menschen zurückgeführt werden aus Deutschland. Und HDS-Regime und so wie Taliban, diese islamistischen Regime, sind keine dummen Regime. Sie verstehen ganz genau, wie der Diskurs in Deutschland läuft und wer gerade an der Macht ist und wie auch die Bundesregierung zu erpressen ist. Also von daher, man unterschätzt die islamistische Regime, aber diese Regime, glaube ich, sie verstehen besser unsere Systeme, als wir sie manchmal. Also so habe ich das Gefühl auf politischer Ebene. Und diese politische Akzeptanz führt zur Befestigung dieser Macht. Und ich sage es ganz, ganz klar, diese Regime regieren nicht 4 Jahre. Dann werden sie abgewählt durch demokratische Wahlen. Diese Regime werden 50, 60 bis 100 Jahre regieren. Und das ist meine große Befürchtung. Je mehr diese Regime an der Macht ist, desto mehr wird er seine Macht befestigen. Und ich sage nicht, dass jetzt die Leute sollen auf die Straße gehen und diesen Regime bestürzen, aber die internationale Welt hat die Verantwortung, die Macht dieses Regimes so einzuschränken, dass auch alle anderen Bevölkerungsgruppen an die Macht mit am Tisch sitzen können und Sachen mitentscheiden. Also das ist so meine Befürchtung, dass dieses Regime keine gute Plan für Syrien und nämlich für ganz Syrien hat. Was mir Hoffnung macht, ich würde lügen, wenn ich jetzt sage, ich habe richtig große Hoffnung und wir können das und das und das machen, weil Syrien 15 Jahre Krieg erlebt hat und Krieg weiterhin erlebt, aber für wen? Also für bestimmte Bevölkerungsgruppen, gerade für die Minderheiten, ist dieser Krieg nicht zu Ende, sondern der Krieg geht weiter. Es gibt jetzt Bewegungen zum Beispiel, es gibt seit 3 Tagen richtig große Demonstrationen gegen das HPF-Regime, dass die Leute auf die Straße gehen, weil die Ölpreise, also Benzin und Diesel, um 40% erhöht wurden. Da gibt es richtig viel Unzufriedenheit. Die Preise sind sehr hoch, die Arbeitslosigkeit ist sehr hoch. Und ich hoffe, dass die sunnitisch-arabische Mehrheit gerade in Syrien endlich versteht, dass dieses Regime nicht im Interesse, in ihr Interesse agiert, sondern Syrien in eine radikale Identität führt, wo wir dann am Ende alle SyrerInnen leiden werden. Und da wünsche ich mir auch von Teilen der Minderheiten auch das gut signalisieren, dass sie mehr mit der Mehrheit agieren und das Gefühl vermitteln, dieses Regime hat einen schlechten Plan für Syrien.

0: Thomas. Er geht also davon aus, dass das Oberlandesgericht Karlsruhe dem rechten Ahriman Verlag Recht gibt im Rechtsstreit mit Perspektive Online. Und anwesend im Gerichtssaal war zusätzlich mein Kollege Michael, der jetzt neben mir steht und auch um auch noch einmal über diesen Gerichtsprozess zu sprechen. Guten Morgen, Michael.
1: Guten Morgen.
0: Ja, du wolltest auch noch einmal ein bisschen was Kritisches sagen zum Oberlandesgericht Karlsruhe, dazu, wie sie die Sache angegangen sind.
1: Man muss ja bei Äußerungsdelikten oder in der Abwägung von Unterlassungsabsprüchen, hier geht es ja um einen Streit zwischen dem Ahriman Verlag und Perspektive Online, ebenfalls ein Publikationsmedium, wo ein Autor einen Artikel geschrieben hat. In diesem sind die Gerichte gehalten, sowohl den Sinngehalt eines Textes als auch die Äußerungen, die dort drinne getroffen sind, einzuordnen. Das ist mal das Erste. Und dann abzuwägen zwischen den widerstreitenden Interessenlagen der beteiligten Kläger und Beklagten. So, das ist ja bei diesen Verfahren das Entscheidende. Das heißt, auf der einen Seite die Unternehmenspersönlichkeit des Ahriman Verlages und auf der anderen Seite das Meinungsäußerungsinteresse oder Wertungsinteresse, die der Autor des Artikels gemacht hat. Das ist also der Ausgangspunkt. Was mir aufgefallen ist in dieser Verhandlung, als die Vorsitzende Richterin das dargestellt hat, die arbeiten ja dann immer so, da gibt es einen Berichterstatter, der das aufbereitet hat und das erörtert hat mit seinen Kollegen vorweg im Senat. Das ist der 14. Zivilsenat hier, das Außenstelle von Karlsruhe des OLGs. Dann läuft das ja so, dass dort diese Fragen so im Sachverhalt und in der rechtlichen Bewertung erörtert werden. Der Satz, der zu unterlassen sei und der jetzt auch gestrichen ist und nur noch über Archive.org und auch dort noch schwierig jetzt nur noch zu erhalten ist, lautet, bezogen auf den Verlag, dort werden regelmäßig rassistische, antisemitische und auch völkische Bücher veröffentlicht, die nicht selten gesicherte wissenschaftliche Erkenntnisse in Frage stellen oder auch gezielt gegen Minderheiten hetzen. Das ist die Passage aus einem längeren Artikel.
0: Spannend ist ja, dass Ahriman sich nicht dagegen wehrte, rassistische Bücher zu verlegen und auch nicht dagegen wehrte, völkische Bücher zu verlegen, nur gegen den Antisemitismus ist
1: an
0: man
1: den
0: jetzt
1: Antisemitismus
0: vorgegangen.
1: Ist man jetzt vorgegangen, genau. Sie halten es für erfolglos, angesichts der schändlichen Rechtsprechung der Bundesrepublik Deutschland, der Justiz, diese anderen Thematiken auch zu verbieten. Es dreht sich ja um ein Verbot jetzt. Also es dreht sich um ein Verbot solcher Äußerungen wie diesen, ich wiederhole das nochmal, werden dort regelmäßig rassistische, antisemitische und völkische Bücher veröffentlicht, die nicht selten gezielte wissenschaftliche Erkenntnisse in Frage stellen oder auch gezielt gegen Minderheiten hetzen. So, jetzt muss man den Artikel in seiner Gänze einordnen. Das Gericht macht sich das ganz einfach. Zwar hat die Vorsitzende Richterin auch verlegt, was davor gestanden ist, nämlich der Artikel steht ja unter der Überschrift, dass der Ahriman Verlag, beziehungsweise, jetzt muss ich mal gerade gucken, man findet das ja auch bei Archive.org nur noch sehr schwierig, steht unter Überschriften und da stehen in den Überschriften drin, dass es ein rechtes, von links nach rechts gewendetes Verlagsprogramm ist, das unter der linken Bezugnahmen rechte Positionen vertritt. Und der Autor macht dann in zwei Unterpunkten das, vom Freudomarxismus zur US-Weltverschwörung, die Standpunkte des BGAs. Und auch der nächste Abschnitt ist dann, der nächste Unterpunkt ist dann die rechten Freunde des Bundes gegen Anpassung. Da steht vorher drin, dass der BGA tief mit rechten Strukturen verwachsen ist, lässt sich nicht zuletzt durch den Verleger ihres regelmäßig erscheinenden Magazins Ketzerbriefe nachweisen. Das Heft, das alle 2 Monate erscheint, zumeist voll mit groben und extrem

problematischen Verschwörungsideologien und so weiter. Das heißt, das ist im Prinzip der Nachweis oder das ist das Wertungsgeschichte, die sich bezieht sowohl auf das Mastermind als auch die Verlagspublizistik insgesamt. Dazu muss man wissen, der Ahriman Verlag verlegt hauptsächlich die Kästner-Briefe alle 2 Monate und System UBW, das ist auf die psychoanalytische Praxis gemünztes Zeitschrift. Und ansonsten publiziert es Bücher, die von Autoren des Ahriman Verlages, dort werden angeführt 50 Autoren, wenn man abzählt 3, die an einem Sammelband mitwirken, die dort genannt sind, sind es 47 und beruft sich dann, dass davon über 20% jüdische Autoren sind. So. Und tatsächlich ist es so, der Ahriman Verlag hat von Überlebenden und Kämpfern gegen das Naziregime und aus den Lagern eine Reihe von Büchern publiziert. Das heißt, Leo Trapper, Bernhard Goldmann, all die sind, überwiegend sind sie sogar schon verstorben. Und dies hat der Ahriman Verlag erkennbar wohl aus den Restbeständen und den Verlagsrechten von DDR-Verlagen, aber auch von der untergegangenen Jugoslawien erzielt. So, das stellt sie aber der Ahriman Verlag in den Vordergrund, weil sie 10 jüdische Autoren haben und damit den angeblich höchsten Prozentanteil, nicht Zahl, sondern Anteil an jüdischen Autoren. Deshalb könne man ihnen nicht Antisemitismus vorwerfen. Aber kommen wir jetzt nochmal zurück zum Ausgangspunkt. Gesamtschau eines Artikels. Also der Artikel bemüht sich, dass um mit linken

0: Kontext dieses gesamten Artikels, in dem dieser Satz auftaucht. Das Gericht, sein Berichterstatter und damit aber auch die Rechtsmeinung und Sachverhaltsaufklärung, verkürzt das auf etwas, was der Ahriman Verlag selbst in seiner Klageschrift gemacht hat. Er verbreite regelmäßig antisemitische Bücher. Und da das Gericht nur ein Buch gefunden hat, ist schon die Pluralbezeichnung von Bücher. Und zweitens, auch das Antisemitische könne man auch in Frage stellen, in Anführungszeichen. Es dreht sich dort um eine, wo der Ahriman Verlag während des nach dem Urteil oder vor dem Urteil des Landgerichtes sehr heftig darauf reagiert hat, nämlich auf diesen antisemitischen, allgemein als antisemitischen Code aufgefassten Dockwissel, nennt sich das Neudeutsch, nämlich die Soros, Rockefeller, Gates-Clique und die 400 Familien der USA, die diktieren, was via Auslandskapitalbeteiligung dann in den politischen Szenen während der Corona-Zeit, während die Flüchtlinge nach Europa getrieben worden sind, etc. Das ist im Prinzip eines der Kernmotivationen und Kernpublikationstätigkeit neben der religionskritischen Reihe und der historischen, aus den Beständen alter DDR-Verlage oder alter DDR-Autoren in den Verlagsrechten übernommenen Republizierungen, wobei ein Großteil im Übrigen auch vergriffen ist, nebenher bemerkt, was meine Recherche auf der Webseite vom Ahriman Verlag wiedergegeben hat. So. Also, der Senat macht aus einem Satz, der sagt, dort werden regelmäßig, und jetzt gibt es nämlich eine Aufzählung, rassistische, antisemitische und völkische Bücher veröffentlicht. Es wird nicht gesagt, eine Aufzählung, die nicht selten gesicherte wissenschaftliche Erkenntnisse in Frage stellen oder auch gezielt gegen Minderheiten hetzen. Jetzt ist das Problem, dieses kann nicht überprüft werden, es sei denn durch eine Verfassungsgerichtsentscheidung oder sie lassen die Revision zu beim Bundesgerichtshof, weil der Streitwert des Streites zu gering ist. Allein schon diese Perspektive, dass hier im Sinne der Klage des Ahriman Verlages es verkürzt wird auf die, wie Sie sagen, reden unter anderem von der schweinischen Geheimpolizei, auf diesen antisemitische Dockwurzel in einem Buch, das eine der Vielschreiberinnen, die auch auf der Klägerseite teilgenommen hat und ihr eigenes Antisemitismusverständnis hervorgehoben hat, dass es nicht auf die jüdische Herkunft ihrer Ansicht nach ankomme oder auf die religiöse, sondern dass es die Kritik sei. Nun haben in ihren Flugschriften, in ihren Publikationen insgesamt wird immer von dem Soros-nahen Perspektive Orden geschrieben. Oder es wird, wenn es um Politikenkritiken geht, von Soros, Rockefeller, Gates, 400 Finanzeliten gesprochen. Das ist ein durchgängiger Topos in der Agitation, nicht nur der Ketzerbriefe, sondern auch in den sonstigen Publikationen, politischen Publikationen, die sie eigenverantwortlich als BGA innerhalb des Ahriman Verlages herausgeben. So, das ist die eine Seite. Und jetzt kommt, also das, was mir aufgefallen ist jetzt in dieser Verhandlung, ist, dass Zweite. Nun muss das ja abgewogen werden. Ja, abgewogen werden, also die Unternehmenspersönlichkeit des Ahriman Verlages gegen das Meinungsfreiheitsrecht, Äußerungsrecht und den Werturteilen, die sich in diesem Satz zum Ausdruck bringen. Ja, das muss abgewogen werden. Und da kam es dann nochmal zu einer ganz interessanten Auffassung, die dieses Gericht auch in Folge, wir kennen das ja schon aus dem Verfahren, ich glaube, der Anwalt hat auch das Verfahren Elsässer gegen Jutta Dittfurt in München durchgezogen, dass dort gesagt wird, ja, der Antisemitismus jetzt da drinne ist, wenn man jetzt das betrachtet, ein sehr schwerwiegender in der Unternehmenspersönlichkeit in Anführungszeichen. Und das ist natürlich schädigend, weil sonst fallen ja Autoren weg etc. Wie gesagt, wenn man sich die 10, mit denen sie werben, anguckt, sind die meisten altersbedingt und durch die Verfolgung bedingt schon verstorben. Das instrumentalisieren jüdische Autoren. Ich will überhaupt nicht die Leistung absprechen. Ich finde die Bücher auch wenn sie im Ahriman Verlag erschienen sind, alle interessant und sind in dem Punkt lesenswert. Aber das ändert ja nichts daran, dass eine politische Agitation vom Bund gegen Anpassung, der sowohl diese beiden Zeitschriften rausgeht, die auch die ein Teil der eigenständigen Buchproduktion des Ahriman Verlages, also nicht Neuverlegung oder Altverlegung vergriffener macht. Also das sind alles Autoren überwiegend Autoren aus dem Kreis des Bund gegen Anpassung. Und diese politischen Auffassungen, die er repräsentiert, ist klar. Da wird also praktisch dieses Werturteil, das er jetzt in diesem Satz der Autor gemacht hat, gegen diese drei gestellt und dabei auch noch gesagt, dass vor dem Hintergrund, dass Antisemitismus ja in der Bundesrepublik verpönt sei, dies ein sehr schwerwiegender Angriff ist. Und das ist natürlich schon der Gipfelpunkt jetzt einfach, ja. Wenn man sich die antisemitischen Kontinuitäten hier in der Bundesrepublik anguckt, wenn man sich die antisemitischen Stereotypen von der Plutokratie, der angloamerikanischen Plutokratie und der Wall Street, die ständige Topoys der Nazis gewesen sind und dann die antisemitischen Codes, die sie permanent verbreiten in den Ketzerbriefen und so weiter, sieht der BGA, das ist dann schon doch sehr befremdend, um es mal höflich zu sagen, in der Abwägung. Und es wäre eigentlich wert, eine Verfassungsbeschwerde gegen dieses Urteil, wenn es dann am 21. schriftlich vorliegt, zu machen. Weil das Gericht sagt einfach, es vereindeutigt ist auf die einzige denkbare, und die ist die denkbare Äußerung des Ahriman Verlages selbst, was Antisemitismus zu sein hat.
1: So, die Meinung meines Kollegen Michael zum Verfahren vom Ahriman Verlag gegen Perspektive Online, der Ahriman Verlag, der aus dem Umfeld des Bundes gegen Anpassung.
0: Nicht aus dem Umfeld. Es ist klar und deutlich eine Kontinuitätslinie zwischen den 80er Jahren bis zur GmbH-Gründung in den 90er Jahren, dass dort der Bund gegen Anpassung, beziehungsweise namentlich sein Mastermind Fritz Erik Höwitz, der schon 68 vor dem Rektor an die Knie gegangen ist und jetzt Donald Trump bejubelt, dass dieses aus diesen Kreisen kommt.
1: Der Bund gegen Anpassung, der immer wieder mit obskuren Flugblättern in Freiburg in den letzten Jahrzehnten in Erscheinung getreten ist, in denen hauptsächlich eine fürchterliche Bevölkerungsreduktion
0: propagiert wird. Reduktion auf 4 Milliarden ist ihr Ziel, ausdrücklich erklärt. Geburtenkontrolle und Reduktion. Das sind so eher malthusianische Bevölkerungsvorstellungen und so weiter. Ja? Also deshalb werden auch bestimmte, wenn man das Verlagsprogramm anguckt, auch bestimmte davon beeinflusste linke Publikationen auch republiziert.
1: Michael, dir vielen Dank. Wir hören noch ein paar Takte Musik und kommen dann zur antifaschistischen Demo am Samstag.
2: Das Projekt Rechtssolidarisch – Juristische Orientierung für die Zivilgesellschaft ist am 16. September an die Öffentlichkeit gegangen. Auf der Plattform recht-solidarisch.de ordnet eine umfangreiche juristische Expertise autoritäre rechtliche Maßnahmen am Beispiel Sachsen-Anhalts ein und zeigt Betroffenen, welche Handlungsmöglichkeiten und Anlaufstellen es gibt. Dr. Lukas Theune, Geschäftsführer des Republikanischen Anwältinnen- und Anwältevereins, erklärt: Damit die Zivilgesellschaft nicht nur in Sachsen-Anhalt weiter gegen die autoritäre Wende zurückschlagen kann, helfen vor allem zwei Dinge: juristisches Wissen und Verbündete. Beides stellen wir mit Rechtssolidarisch bereit, mit juristischen Texten und Hilfen einerseits und einem Überblick über Anlaufstellen andererseits. Rechtssolidarisch ist ein Projekt des Republikanischen Anwältinnen- und Anwältevereins, der Rosa-Luxemburg-Stiftung, der linken Fraktionsvorsitzendenkonferenz und Equal Rights Beyond Borders. Über dieses Projekt sprach Radio Korax mit Lukas Theune.
3: Was hat es denn jetzt mit diesem Projekt auf sich? Worum geht's?
4: Ja, also
3: Ausgangspunkt war für uns tatsächlich, dass wir wahrgenommen haben, dass insbesondere in Sachsen-Anhalt, aber auch nicht nur, die Zivilgesellschaft und ich würde sagen bereits vor der Wahl zunehmend unter Druck geraten ist. Autoritäre Regierungen auf Landes-, aber auch auf kommunaler Ebene immer mehr Stellschrauben anziehen. Und wir haben uns dann auch das Regierungsprogramm der AfD schon frühzeitig angeguckt und haben gedacht, was wollen die überhaupt? Was bedeutet das? In rechtlichen Maßnahmen sind dann mit Interviewteams durch Sachsen-Anhalt gefahren, haben gefragt, was sind die konkreten Betroffenheiten in der Zivilgesellschaft bei marginalisierten Gruppen, wo sind die Sorgen besonders groß. Ja, und dann haben wir das gemacht, was wir als Juristinnen und Juristen eben können. Wir haben das Ganze einer juristischen Prüfung unterzogen, haben uns genau angeguckt, welche rechtlichen Maßnahmen drohen da. In welcher Form sind die rechtswidrig, wenn sie so umgesetzt werden? Und wie kann man sich dagegen wehren? Und das ist jetzt die Homepage, die man sich jetzt seit heute angucken kann, rechtssolidarisch.de. Wir haben da eine Vielzahl von Maßnahmen geprüft, stellen das da mit Fallbeispielen, sodass betroffene Organisationen, aber auch Einzelpersonen direkt sehen können, wo sind eigentlich juristische Möglichkeiten, sich zur Wehr zu setzen, gegen welche drohende Maßnahme kann man zum Beispiel Widerspruch erheben, Klagen einlegen und so weiter. Wir wollen eben die Zivilgesellschaft vor allem in Sachsen-Anhalt nicht alleine lassen.
4: Nun haben Sie es gerade gesagt, also auf der Homepage, da gibt es schon eine ganze Menge an Handreichungen, sage ich jetzt mal. Und Genau. Ich glaube, das wird an der einen oder anderen Stelle auch schon recht konkret. Jetzt ist natürlich, wenn ich Recht höre und juristisch, dann bin ich natürlich auch sofort dabei, oh, das könnte aber teuer werden. Wie ist es denn mit jetzt ganz konkretem Beistand?
3: Also das ganze Know-how, was wir auf der Homepage zusammengetragen haben durch ein Team von Juristinnen, die eben diese Interviews dann ausgewertet und auf juristischer Ebene geprüft haben, das stellen wir insgesamt kostenlos zur Verfügung. Das haben wir als Partnerprojekt mit der Rosa-Luxemburg-Stiftung möglich machen können. Und Anlaufstellen gibt es ebenfalls zuhauf auf dieser Homepage. Also man kann sich da, je nachdem, was genau das rechtliche Thema ist, kann man sich orientieren, kann dann gucken, was ist meine Anlaufstelle, wo muss ich mit dem Flüchtlingsrat in Kontakt treten, wo wende ich mich an den Gegenrechtsschutz oder an die Gesellschaft für Freiheitsrechte. Also es gibt diese Anlaufstellen, die auch eine konkrete Vertretung in einzelnen Fällen gewährleisten können. Das kann man jetzt nicht pauschal sagen, aber grundsätzlich die erste Orientierung ist kostenlos und die Möglichkeit, sich da auf der Homepage zu informieren, auch. Und dann gibt es eben viele Anlaufstellen, von denen viele auch erstmal ohne irgendwie Geld bereit sind, für Betroffene konkret zu arbeiten.
4: Nun haben wir, wenn wir, ne, also juristisch, das heißt immer auch Gericht, also zumindest bei mir ist das immer irgendwie auch mit so einem, mit so einer Hemmschwelle verbunden. Und ich erlebe sehr viele Menschen, die dann so, ne, also man hat so einen Spruch, dann komme ich jetzt mit meinem Anwalt oder dann sehen wir uns vor Gericht wieder. Und das ist schon, also da, das ist jetzt nichts, was ich unbedingt möchte. Ich verstehe jetzt Ihre Seite, Ihr Projekt auch ein bisschen so zu sagen, nee, genau, Gerichte sind dafür da, auch ja Streitigkeiten, Meinungsverschiedenheiten auch auszuhandeln. Ist das so ein Hintergrund da nochmal? Naja, jetzt ich möchte jetzt nicht sagen, zu motivieren, vor Gericht
3: zu gehen. Doch, unbedingt, ja. Hemmschwellen abzubauen. Also genau darum geht es uns auch, dass wir Hemmschwellen abbauen wollen, dass wir sagen wollen, es gibt eben die Justiz, die auch dafür bereitsteht, Menschenrechte, Grundrechte zu schützen gegen rechtswidrige Maßnahmen einer möglichen neuen AfD-geführten Regierung. Da steht die Justiz gerade für zur Verfügung und wir wollen Betroffene ermutigen, auch den Weg zu wählen, natürlich mit Unterstützung. Aber wir glauben, dass das eben erfolgversprechend ist, weil viele der geplanten Maßnahmen offensichtlich rechtswidrig sind.
4: Nochmal, um auf diese Vorbehalte zu kommen, auch das ist ja so ein landläufiger Spruch. Da habe ich die eine Richterin oder den anderen Richter. Man weiß nicht unbedingt, wie Rechtsstreitigkeiten ausgehen. Ich habe jetzt hier so ein bisschen das Gefühl, so wie Sie das zusammengetragen haben, dass wir uns da schon, wir können uns auf ganz gute Rechtsgrundlagen stützen. Und das ist die Motivation, dann dort aktiv zu werden. Fragezeichen.
3: Ja, deswegen stellen wir das ja auch so en Detail dar, um einfach zu zeigen, wir haben diese möglichen Maßnahmen, die es ja noch gar nicht gibt. Es gibt ja noch nicht mal eine neue Regierung, aber sollten die kommen, wir haben die schon geprüft, wir haben uns das schon angeguckt. Wir gehen davon aus, dass Gerichte das für rechtswidrig erklären werden. Und da können wir eben nur zu ermutigen. Und wenn man sich die Gegenfrage stellt, wenn man sich überlegt, was passiert denn, wenn man alles widerspruchslos hinnimmt, dann ist, glaube ich, klar, dass man dann doch eher versucht, sich zu wehren und als Zivilgesellschaft auch zurückzuschlagen und dabei eben auch gerichtliche Hilfe in Anspruch zu nehmen.
4: Ich sitze ja durchaus auch in, also gerade heute wieder, in einem großen sozialen Dachverband und da wird auch viel darüber jetzt nachgedacht und diskutiert, wie gehen wir denn um mit so einer, naja, noch ist sie nicht da, aber wir haben eine 43,7% Mehrheit oder nicht Mehrheit, aber eine Stärke, eine ganz große Kraft, die gleich eine Regierung stellen könnte. Und ich erlebe schon auch sehr, ja, so ein, na, dann müssen wir uns jetzt danach richten. Das würden Sie jetzt überhaupt gar nicht sagen.
3: Ja, genau, davon kann ich nur absolut abraten. Also ich würde sagen, man braucht sich jetzt nicht nach einer rassistisch denkenden, Minderheiten ausgrenzenden angeblichen Mehrheit richten, sondern man sollte als Zivilgesellschaft selbstbewusst damit umgehen. Man sollte sich bewusst machen, es gibt in der Demokratie auch Grundrechte, die weiterhin gelten, egal wie gewählt wird. Und die Gerichte sind eben dafür da, Grundrechte auch zu schützen. Und es ist ein elementarer Bestandteil einer Demokratie, dass man dann so eine gerichtliche Hilfe auch in Anspruch nimmt. Das nennt sich Rechtsstaat.
4: Jetzt haben wir gesagt, ich nenne nochmal die Seite recht-solidarisch.de. Da findet man eine ganze Menge an Informationen. Wen möchten Sie denn mit dieser Seite erreichen? Bin ich als Einzelperson genauso gemeint wie der Verein, wie der Dachverband?
3: Ja, bitte. Also wir freuen uns über Anfragen aller Arten, Unterstützungsanfragen. Wir gucken dann, wie wir das weiterleiten können. Guckt euch alle diese Seite an, informiert euch da. Uns geht es darum, Zivilgesellschaft resilient zu machen, aber natürlich geht es uns auch darum, die Eltern zu informieren von Kindern mit Behinderungen, die dann möglicherweise nicht mehr auf die Regelschule gehen dürfen nach einem Regierungswechsel oder die Eltern, die geflüchtet sind nach Sachsen-Anhalt und deren Kinder dann nicht mehr auf die Regelschule gehen dürfen. Also für die sind wir auch da und Vereine, die Versammlungen anmelden und durchführen, auch da sind wir ansprechbar und stellen Informationen bereit. Also für alle, die unsere Unterstützung gebrauchen können.
2: Das war ein Gespräch mit Lukas Theune, Geschäftsführer des Republikanischen Anwältinnen- und Anwältevereins, über das neue Projekt Recht solidarisch, juristische Orientierungen für die Zivilgesellschaft. 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
0: Ja, und mit diesem Aufruf geht das Infomagazin bei Radio Dreieckland am 18. September 2026 zu Ende. Am Mikrofon verabschiedet sich Johanna.
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6: Südwest, zusammengestellt bei Radio Dreieckland, 102,3 MHz Freiburg, am 17. September 2026 durch Konrad. Die Themen: Recht auf Protest in Basel mobilisiert, die Versammlungsfreiheit wird angegriffen. Konrad Goldmann und der Markgrafenhof in Zeringburg, jüdische Geschichte in Südbaden wird verfilmt. Zwei Sonarmeldungen aus dem Norden von BW. Am 27. September stimmt der stimmberechtigte Teil der Bevölkerung in Basel-Stadt über die sogenannte SVP Anti-Chaoten-Initiative ab. Die Initiative wird Kundgebungen weiter unterdrücken und die Kosten von Polizeieinsätzen auf Demonstrantinnen überwälzen. Das Netzwerk Recht auf Protest Basel mobilisiert gegen den Angriff auf das Grundrecht der Versammlungsfreiheit und erklärt, was das auch für Folgen für die Menschen ohne Stimmrecht in Basel hat und hätte.
7: Die Initiative hätte schon in dem Falle Eingriffe für das Recht auf Protest in Basel. Im Kern möchte sie die Anzahl unbewilligter Demonstrationen reduzieren. Das heißt, der Regierungsrat müsste ein Konzept vorlegen, wie man das machen kann. Und da ist natürlich, wird natürlich total ausgeblendet, dass unbewilligte Demonstrationen auch grundrechtlich geschützt sind. Und am Ende würde das einfach auch zu viel mehr Repression führen. Zudem möchte die Initiative auch, dass Polizeikosten auf Demonstrierende überwälzt werden können. Und laut Initiativtext ist auch relativ unklar, ob das dann nur Einzelpersonen sind oder ob das da auch Kollektivstrafen dann möglich wären.
8: Also da werden im Grunde Grundrechte angegriffen, das Recht auf Versammlungsfreiheit und das eben auch spontan. Und das, wie ist denn die aktuelle Situation in Basel zum Thema Versammlungen oder die aktuelle Situation?
7: Das ist eine sehr gute Frage und trifft den Punkt der Diskussion, denke ich, auch sehr gut, weil das Thema Demos in Basel bewegt seit Jahren von links bis rechts, muss man sagen. Da gibt es immer wieder massive Polizeieinsätze, sei das an einem feministischen Streik oder gegen ein sehr, sehr bekanntes Beispiel ist Basel Nazifrei, wo es eine Gegendemonstration gab, wo dann die dann so eskaliert ist, also Basel Nazifrei genannt, da gab es eine Demo von Rechten und da gab es eine Gegendemonstration und diese Gegendemonstration wurde von der Polizei massiv niedergeschossen mit Gummischrot und das wurde dann im Nachgang auch, hat schweizweit Wellen gezogen, weil dann, also auch auf der Justizebene, weil dann herauskam, dass auch RichterInnen sich abgesprochen haben und die wurden dann in Ausstand gestellt. Also das ist wirklich ein Thema, das auf allen Ebenen bewegt, sei das in den Medien, auch bei den Leuten, in der Justiz, im Parlament, bei der Polizei.
8: Bei eurer Kampagne gegen diesen Vorstoß geht es auch darum, dass ihr sagt, dass das Demonstrationsrecht von Menschen beschnitten wird, die eben gar nicht abstimmen dürfen jetzt im Fall. Das sind wohl auch ein beachtlicher Teil der Basler Bevölkerung darf gar nicht abstimmen. Magst du dazu noch was sagen?
7: Ja, also das ist ja einer unserer Hauptgründe, weil in Basel sind wir mittlerweile so, dass über die Hälfte der Bevölkerung kein Stimmrecht hat, sei das Menschen, die ja keinen Schweizer Pass haben, die noch nicht volljährig sind. Und diese Stimmen werden natürlich im politischen Diskurs jetzt an Abstimmungen nicht gehört. Entsprechend ist es umso wichtiger, dass es Mittel wie eben Demonstrationen gibt und das sind Demonstrationen ein sehr zentrales Mittel, wo sich auch Menschen ohne Stimmrecht äußern können. Und für unsere Kampagne haben wir auch verschiedene AktivistInnen porträtiert, die zeigen, was Proteste schon alles bewegt haben, was sie mit ihren Protesten schon alles bewegt haben. Und unser Spruch ist da auch, die Revolutionen von damals sind die Selbstverständlichkeiten von heute. Also sei das die Rentenversicherung, der 8-Stunden-Tag und dass alles auch Leute waren, die früher als, wie das eben die SVP bezeichnet, Chaoten bezeichnet wurde, dass das alles auf der Straße erkämpft wurde.
8: Ja, auch vor kurzem erst in der Schweiz das Frauenwahlrecht.
7: Ja, vor kurzem, ja, genau. Also der letzte Kanton in der Schweiz war, so viel ich weiß, 1991. Also das ist sehr kurz. Und entsprechend natürlich eben Protest auf der Straße sehr zentral als Mittel der Demokratie, was da zentral angegriffen wird von der rechten SVP.
8: Also wir haben schon mal über die aktuelle Situation in Basel gerade gesprochen. Es gibt Demonstrationen, die werden zwar brutal angegangen, wie denke ich auch global der Fall. Aber was jetzt neu dazukommen soll, ist, dass Demonstrierenden dann am Ende auch die Rechnung für diese Polizeieinsätze gestellt werden soll und dass auch das legitime Mittel der unangemeldeten Demonstration, die spontan entsteht, verboten werden soll. Ist das richtig?
7: Ja, das ist richtig und da auch um den Kontext, also für die Schweiz, aber auch international zu geben, da eine Initiative mit demselben Namen gab es schon im Kanton Zürich. Da wurde dann der Gegenvorschlag angenommen und es gibt immer wieder Bestrebungen, dieses Recht auf Protest anzugreifen von Rechten und Autoritären. Und ich glaube, das zeigt umso mehr, wie wichtig auch eben Demonstrationen sind, also auch um uns da Hoffnung zu geben, dass Demonstrationen und auch andere Arten von Protest wirklich sehr, sehr viel bewegen und auch ein Teil von radikalem Wandel sind.
8: Dann drücken wir alle Daumen, dass am 27. September da die Mehrheit der Stimmberechtigten in Basel quasi das hohe Gut der Versammlungsfreiheit und der Meinungsfreiheit verteidigen für alle.
7: Ja, wir geben unser Bestes.
8: Und wir werden auf jeden Fall auch unsere HörerInnen hier auf dem Laufenden halten. Und ist ja auch was uns betrifft. Also ich mal nach Basel demonstrieren gehen, ist auf jeden Fall was genau da passieren sollte.
7: Also da auch, ich glaube, da ist auch wichtig, dass wir da zusammenhalten in der Region. Ich meine, ein Thema, das aktuell in der Gesellschaft auch sehr polarisiert, sind ja auch die Free Palestine-Demos. Da war vor kurzem auch gerade was in Basel, wo eine Demo wegen dem Namen untersagt wurde. Und ich glaube, da ist in Deutschland der Diskurs auch, so wie ich es wahrnehme, teilweise auch noch schwieriger. Und ich glaube, es ist wirklich wichtig, dass wir ja da laut sind und von allen Seiten sagen, dass das unsere Rechte sind und dass es nicht illegitim ist, für Menschenrechte und Menschen in ihr Leben einzustehen.
6: Der Markenhof in Kirchzartenburg blickt auf eine interessante und bewegte Geschichte zurück. Denn in den Jahren 1919 und 1925 gründete der Freiburger Jude, Ingenieur und Unternehmer Konrad Goldmann dort einen Lehrhof für jüdische AuswandererInnen in das damalige Mandatsgebiet Palästina. Etwa 300 Menschen erlernten in dieser Zeit landwirtschaftlich zu arbeiten. Der Markenhof stellt einen zentralen Ort der zionistischen Bewegung mit überregionaler und sogar internationaler Bedeutung dar. Konrad Goldmann siedelte aber nicht in das noch zu gründende Israel aus, sondern versuchte erst in der Schweiz und später in Südfrankreich sein Glück.
9: I think that he was really a genius. He grew up in Tukum.
10: Ich glaube, er war wirklich ein Genie. Er wuchs zusammen mit seiner Familie in Tukum auf. Dazu gehörten auch sein Bruder, mein Großvater und mein Vater. Nach dem Abitur ging er an die Universität Mönchengladbach und studierte Elektrotechnik.
9: After he finished his Abitur, he went to University of Mönchengladbach and he studied engineering, electrical engineering. And after he finished his studies,
10: nach Abschluss seines Studiums stellte er fest, dass es in den Haushalten der Deutschen keinen Strom gab. Er war beeindruckt von den Getreidemühlen, mit denen Brot hergestellt wurde, und dachte sich, er könne ein großes Rad bauen, das aus Wasser Strom erzeugt, also Wasserkraft. Dann verlegte er Kupferdrähte in die Häuser der Menschen. Aber wir wissen ja, dass Kupferdrähte heute mit Kunststoff ummantelt sind. Also erfand er eine Art Gummi, eine chemische Erfindung, und ließ sich dafür ein Patent erteilen.
9: Copper wires into the homes of people, but we know that today the copper wire has some plastic outside. So he invented some kind of a gummi, a chemical invention. And he made a patent of it, and that's the way he was able to build an electrical power company.
10: Auf diese Weise gelang es ihm, ein Elektrizitätsunternehmen aufzubauen. Er war noch sehr jung, aber 1907 hatte er bereits seine junge Familie, seine Frau und seinen kleinen Sohn, und beschloss, nach Freiburg zu gehen. Er verkaufte dieses Elektrizitätswerk. Das war sein Exit, wie wir heute sagen würden. Und er kam nach Freiburg und eröffnete hier eine Fabrik für Kabel und Drähte. Denn er hat zu diesem Zeitpunkt bereits erkannt, dass die Elektrizität nun die Zukunft ist und er etwas aufbauen musste, um den Menschen zu helfen, Strom zu beziehen. Diese Fabrik wuchs wirklich stark an und er beschäftigte bis zu 300 Mitarbeiter. Es gab zahlreiche Anfragen aus aller Welt. Etwa 60% seiner Produktion verkaufte er ins Ausland. Er wurde sehr reich.
9: There was a lot of requests from all over the world. About 60% of what he produced, he was selling overseas. He became a very rich person.
11: Die Idee, den Markenhof zu gründen, ging die Bestrebung jüdischer Menschen voraus, einen souveränen Staat Israel zu gründen, wie Aviva Rabinowitsch fortführt.
9: By that time he got very interested
10: zu dieser Zeit begann er sich sehr für das Schicksal des jüdischen Volkes zu interessieren. Und es war der Beginn des Zionismus von Theodor Herzl. Die zionistische Bewegung entstand in Basel. Er schloss sich dieser Bewegung an und sagte sich, ich möchte einen Teil meines Geldes in etwas investieren, das für die Zukunft des jüdischen Volkes von Bedeutung sein wird.
9: Money to invest in something that will be important for the future of the Jewish people. He got befriended with Chaim Weizmann.
10: Er freundete sich mit Chaim Weizmann an, dem ersten Präsidenten Israels. Zu dieser Zeit, nachdem Theodor Herzl 1904 verstorben war, stand Chaim Weizmann an der Spitze der Bewegung und Chaim Weizmann sagte zu ihm: Hör zu, wenn du einen landwirtschaftlichen Betrieb kaufst, auf dem junge jüdische Menschen Landwirtschaft lernen können, bevor sie ins Land Israel gehen, wird das sehr hilfreich sein, denn sie müssen einen landwirtschaftlichen Beruf erlernen. Und so kaufte er den Markenhof sowie zwei weitere Höfe und legte sie zusammen. Er errichtete das Hauptgebäude, das historische Gebäude, das heute noch existiert, und richtete das gesamte Anwesen so ein, dass es für junge Menschen geeignet war.
9: And he prepared the whole place to fit for young people. He
10: Er schaltete Anzeigen in Zeitungen und junge jüdische Menschen kamen aus Deutschland und schließlich auch aus anderen Ländern, aus der Tschechoslowakei und von anderen Orten. Und die Menschen lernten dort. Er holte Lehrer für Landwirtschaft hinzu.
11: Und wie genau sieht die Beziehung zu der Familie Aviva Rabinowitsch aus? Über den Vater, wie sie erklärt.
9: My father lost his mother when he was 8, and he was the youngest child in the family, and he was sent.
10: Mein Vater verlor seine Mutter, als er 8 Jahre alt war. Er war das jüngste Kind in der Familie und wurde von seinem Vater zu Konrad geschickt, damit dieser sozusagen sein Mentor oder sein Vater werde. Er wuchs im Haus von Konrad auf. Und als Konrad mit dem Markenhof begann, schickte er meinen Vater auf eine Landwirtschaftsschule in Hagenheim.

0: dass er sich dort sehr wohl fühlte. Er war ein junger Mann im Alter von 18 oder 19 Jahren und reiste mit einer Gruppe nach Israel. Er begann im Kibbutz, wandte sich dann anderen Dingen zu und traf 1924 in Jerusalem Gershom Scholem, der später ein sehr bekannter Kabbala-Professor wurde. Sie hatten sich bereits im Markenhof kennengelernt und trafen sich nun erneut in Jerusalem. Mein Vater sagte zu Gershom Scholem: Hör mal, ich suche Arbeit. Ich kann nicht leben, ohne irgendwo zu arbeiten. Und Gershom Scholem sagte: Komm mit mir, wir errichten gerade eine Nationalbibliothek für Israel. So fing die ganze Geschichte an. Als ich ein kleines Kind war, hörte ich zu Hause immer wieder: Onkel Konrad und Markenhof, Onkel Konrad und Markenhof. Das gehörte zu meiner Kindheit dazu.
1: Onkel Konrad und Markenhof. Onkel Konrad und Markenhof. This was part of my childhood.
2: Aufgrund der Recherchen zum Dokumentarfilm, den Aviva Rabinowitsch über ihren Großonkel dreht, erfuhr sie einiges zur Geschichte um Konrad Goldmann. Wie für so viele jüdische Menschen begann in den 1930er Jahren auch für ihn eine Verfolgungs- und Leidensgeschichte.
1: Onkel Konrad was very active in the Zionist movement.
0: Onkel Konrad war sehr aktiv in der zionistischen Bewegung und schickte alle, einige hundert Menschen, nach Israel, um das Land aufzubauen. Aber er selbst ging nicht hin. Und dann im Jahr 1933, als die NSDAP an die Macht kam, gingen sie sehr böse mit ihm um, weil sie ihm seine Fabrik wegnehmen wollten. Sie drohten ihm fast mit dem Tod und er floh. Er nahm zwei seiner kleinen Kinder mit und floh nach Frankreich. 9 Jahre lang lebten sie in Frankreich auf der Flucht vor dem Naziregime. Doch wir wissen, dass auch Frankreich schließlich 1940 von den deutschen Nazis besetzt wurde. Und 1942 wurde er in einer kleinen Stadt namens Dax in Südfrankreich gefasst und in ein Konzentrationslager namens Drancy in der Nähe von Paris gebracht.
1: Town called Dax in southern France, and they took him to a concentration camp called Drancy next to Paris.
0: In diesem Konzentrationslager überlebte er nicht lange, doch alle Insassen dieses Lagers wurden nach Auschwitz deportiert. Es gab eine Eisenbahnverbindung von Drancy direkt nach Auschwitz. Doch er starb, bevor man ihn in diesen Zug setzen konnte. Vor 2 Tagen waren wir in Drancy und haben dort gefilmt. Dort befindet sich eine Gedenkstätte für den Holocaust. Und wir sehen tatsächlich die Bahnstrecke, auf der der Zug fuhr.
1: And we really see the train. Where the train was going.
2: Den Markenhof in Kirchzarten hatte Konrad Goldmann schon zuvor verkaufen müssen, wie Aviva Rabinowitsch erläutert.
1: The economic situation started in the late 20s started to be very shaky.
0: Die wirtschaftliche Lage wurde Ende der 20er Jahre zunehmend instabil und er konnte sich den Betrieb nicht mehr leisten. Daher beschloss er etwa 1926, nach 6 oder 7 Jahren, in denen der Markenhof in Betrieb war, ihn zu verkaufen. Er verkaufte ihn an ein evangelisches Unternehmen oder sowas in der Art. Und 1935 wurde er dann in eine Privatfamilie verkauft, die das Anwesen bis heute besitzt. Das ist sehr interessant, denn das Hauptgebäude des Markenhofs, das Konrad Goldmann erbaut hatte, wurde von einem Mitglied dieser Familie, der Familie Mietke, renoviert.
1: Konrad Goldmann has built one of these family members, the Mietke family. He renovated it.
0: Er hat dabei hervorragende Arbeit geleistet, sodass das Gebäude auch für die nächsten Generationen erhalten bleibt. Gemeinsam mit dem Bürgermeister von Kirchzarten haben sie eine Gedenktafel in Deutsch, Englisch und Hebräisch angebracht, auf der beschrieben wird, was sich hier zu Zeiten von Konrad Goldmann befand.

0: Er bewahrt noch immer die Erinnerungen an die Vergangenheit, ist aber ein neuer Ort. Wir befinden uns nun 100 Jahre später.
1: Der Großonkel von Aviva Rabinovic hatte in den Markenhof auch eine Synagoge gebaut. Heute erfüllt er jedoch keinen religiösen Zweck mehr.
0: Die Synagoge steht zwar immer noch, meine ich, aber so wie er heute den Hauptsaal gestaltet hat, ist die Synagoge so etwas wie das Herzstück dieses Ortes. Manchmal veranstaltet er dort Konzerte, denn er ist auch Musiker. Er heißt Volkmar. Und manchmal bringt er seine Band mit und lädt Leute aus der Gegend ein. Und dann finden dort Konzerte statt. Und ich finde es sehr schön, dass es ein Ort ist, an dem etwas los ist.
1: Im Gespräch mit Aviva Rabinovic verdeutlicht sie einen für sie zentralen Punkt. Konrad Goldmann habe die falsche Entscheidung getroffen, nicht nach Israel, beziehungsweise das noch zu gründende Israel, zu gehen. So haben Freunde und Familie diesen Entschluss bedauert, wie sie weiter fortführt.
0: Mein Vater, der Konrad Goldmann immer als eine Art Vater empfand, sagte immer, es tut mir so leid, dass er nicht nach Israel gekommen ist, denn er hätte bei uns wohnen können. Und ich bin mir sicher, er hätte auch in Beit Zera leben können, wo die Gründer aus Markenhof lebten und ihn wirklich verehrten, ihn liebten und schätzten und auch nach ihrer Ankunft im Land Israel den Kontakt zu ihm aufrechterhielten.
2: And they kept contact with him even after they came to the land of Israel.
0: Und er stand ihnen stets zur Seite, denn sie sagten, wir haben keine landwirtschaftlichen, wie sagt man, Maschinen. Und er schickte ihnen aus Deutschland alle möglichen Dinge, nicht nur Geld, sondern auch wirklich technisches Zeug, was sehr interessant ist. Ich bin mir also sicher, dass er die falsche Entscheidung getroffen hat. Das war das Gefühl in unserer Familie, zurückzubleiben. Dann standen einige Familienmitglieder per Brief mit ihm in Kontakt. Ich habe einige dieser Briefe und sie fragten, warum gehst du nicht nach Israel? Und er sagte, ich weiß nicht, was ich dort tun soll. Denn er war ein Mensch, der sich selbst immer neu erfunden hat, seine Zukunft gestaltet hat, sein Leben gestaltet hat. Er hatte alles selbst in der Hand. Und er hatte das Gefühl, dass er das verlieren würde, wenn er nach Israel ginge. Er wusste nicht, was er dort tun sollte. Es war also, wie wir sagen, eine falsche Entscheidung.
2: Er weiß nicht, was er tun sollte. It was a wrong decision, as we say.
1: Über die Todesursache von Konrad Goldmann schildert Aviva Rabinovic schließlich die Vermutung, zwei Schicksalsschläge in der Familie könnten dazu beigetragen haben.
2: Bevor er
0: 1933 auswanderte, übergab er die Fabrik seinem Sohn Martin. Doch die Nazis verfolgten Martin unerbittlich und Martin floh nach London. Und dann hatten sie das Gefühl, dass das Ganze vielleicht ein halbes Jahr dauern würde, vielleicht. Wie lange würden diese Nazis wohl überleben? Sie hatten keine Ahnung, wissen Sie? Später übergab Martin das Werk an einen der führenden Mitarbeiter des Unternehmens, der kein Jude war. Und dieser Mann übergab das gesamte Werk an die Nazis, weil sie sagten, wir werden euch umbringen, wenn ihr es uns nicht gebt. Am Ende dieser Situation nahm sich Martin 1935 in London das Leben.
2: In London in 1935.
0: Und 1934 starb seine Frau, die Frau von Konrad. Diese beiden Ereignisse, obwohl er sein Leben irgendwo in Südfrankreich gerettet hatte, machten ihn sehr depressiv. Und ich glaube, er starb, weil er das Gefühl hatte, sein Leben sei sinnlos und er könne die Situation nicht kontrollieren.
2: His life is meaningless and he cannot control the situation.
3: 1942 wurde er von der Gestapo gefasst und in das Konzentrationslager Drancy bei Paris deponiert. 9 Tage später starb Konrad Goldmann dort. Der ganze Beitrag wurde auf Radio Dreieckland Freiburg am Montag, den 24. August 2026 veröffentlicht. Es folgen Sonarmeldungen aus dem Norden von BW durch den Bermudafunk Mannheim.
4: Wie könnte eine Innenstadt aussehen, wenn öffentlicher Raum nicht vor allem dem Autoverkehr vorbehalten wäre? Beim 10. Parking Day in Mannheim wird diese Frage am 19. September samstags praktisch erlebbar. Von 11 bis 18 Uhr werden mehrere Parkplätze in der Fressgasse vorübergehend zu kleinen Grünen und Aufenthaltsflächen, Aktionsorten und Treffpunkten. Organisiert wird der Parking Day in diesem Jahr erneut von einem breiten Bündnis aus Verbänden, Vereinen, Initiativen, Kirchen und Parteien. Beteiligt sind unter anderem der ADFC, die Surfrider Foundation, FAS e.V., die Evangelische Kirchengemeinde, die Klimaschutzagentur, die Seebrücke und die Omas gegen Rechts. Auf den temporär umgewidmeten Parkflächen erwartet die BesucherInnen ein vielfältiges Programm. Geplant sind unter anderem Wurmboxen und Spielangebote für Kinder, interaktive Mitmachaktionen für Erwachsene sowie Live-Musik. Aus gewöhnlichen Stellplätzen sollen so für einige Stunden Orte werden, an denen Menschen sich aufhalten, miteinander ins Gespräch kommen und die Innenstadt aus einer anderen Perspektive erleben können. Ein Schwerpunkt der Aktion liegt auf der Frage, wie sich der öffentliche Raum an die zunehmende Hitze in den Städten anpassen lässt. Gerade in dicht bebauten Innenstädten können sich versiegelte Flächen und Gebäude stark aufheizen. Mannheim gehört zu den heißesten Städten Deutschlands. In der dicht bebauten Innenstadt stauen sich Hitze und schlechte Luft, verstärkt durch versiegelte Flächen und parkende Autos, erklärt das Organisationsteam. Mehr Grün und weniger versiegelte Flächen können dazu beitragen, die Aufenthaltsqualität zu verbessern und die Auswirkungen urbaner Hitze abzumildern. Zitat Ende. Der Parking Day versteht sich dabei auch als Anstoß für eine grundsätzliche Diskussion über die Nutzung des öffentlichen Raums. Nach Ansicht der InitiatorInnen nimmt der Autoverkehr derzeit einen großen Teil der innerstädtischen Flächen ein, Raum, der auch für Grün, Fuß- und Radverkehr sowie für Aufenthalt und Begegnung genutzt werden könnte. Dabei geht es den OrganisatorInnen nicht allein um ökologische Aspekte. Ein stärker auf den Aufenthalt ausgerichteter Innenstadt könnte auch für Handel und Gastronomie Vorteile bringen. Wenn Menschen Räume vorfinden, in denen sie gerne verweilen, flanieren und essen, profitieren davon auch Geschäfte und Restaurants, so das Organisationsteam. Der Parking Day in Mannheim findet in diesem Jahr zum 10. Mal statt. Die Aktion ist Teil einer internationalen Bewegung, die sich für eine vielfältigere Nutzung des öffentlichen Raums, mehr Fuß- und Radverkehr sowie eine stärkere Begrünung urbaner Räume einsetzt. Der Parking Day Mannheim 26 in der Fressgasse Mannheim am 19. September von 11 bis 18 Uhr. VCD begrüßt Rahmenplan für Zukunftsquartiere, fordert aber verbindliche Standards. Der VCD Ludwigshafen-Vorderpfalz begrüßt den Rahmenplan Zukunftsquartiere Helmut-Kohl-Allee. Nach dem Rückbau der Hochstraße Nord bietet sich eine wichtige Chance für eine nachhaltige Stadtreparatur. Aus Sicht des Verkehrsclubs müsste der Plan jedoch an entscheidenden Stellen verbindlicher werden. Positiv bewertet der VCD insbesondere die geplante Vergrößerung und Aufwertung des Friedensparks, den Schwerpunkt auf Fuß- und Radverkehr, die Mischung aus Wohnen, Arbeiten und Einzelhandel sowie die vorgesehenen Mobility-Hubs. Jetzt besteht die einmalige Chance, mitten in Ludwigshafen neue Stadtquartiere zu schaffen, die den Anforderungen des Klimawandels und einer modernen, nachhaltigen Mobilität gerecht werden. Diese Chance darf nicht durch unverbindliche Zielsetzungen verwässert werden, erklärt VCD-Vorsitzender Helmut Buchholz. Für den VCD hat die dauerhafte Sicherung des Friedensparks höchste Priorität. Der Rahmenplan bezeichnet den Park als zentralen Baustein des Klimamanagements der Innenstadt. Gleichzeitig fehle eine verbindliche Festlegung, welche Fläche dauerhaft als Park erhalten bleiben solle. Der Verkehrsclub fordert deshalb eine klare, abgegrenzte und quantitativ festgelegte Mindestfläche. Eine spätere Bebauung innerhalb dieses Bereichs müsse ausgeschlossen werden. Ludwigshafen braucht angesichts zunehmender Hitzeperioden nicht weniger, sondern deutlich mehr Grün. Der Friedenspark darf deshalb keine Reservefläche für eine spätere Bebauung sein, so Buchholz.
3: Das waren Sonarmeldungen aus dem Norden von BW durch den Bermudafunk Mannheim. 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
5: Und zwar umsonst!
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11: Hallo und willkommen zum Onda Info 650. In Berlin stehen die Wahlen zum Abgeordnetenhaus vor der Tür. Die Kampagne Berlin zusammen möchte sich mit konkreten Forderungen an die Politik in den Wahlkampf einmischen, damit Berlin eine für alle Menschen lebenswerte Stadt wird. Onda sprach mit Bob vom Bloque Latino Americano darüber, warum er sich der Kampagne angeschlossen hat. Gibran Mena Aguilar nimmt uns mitten in den Norden Mexikos, nach Topolobampo, die Bucht, die alles hat. Hier gibt es nicht nur drei Arten Garnelen, hunderte Fischarten, Delfine, Seelöwen und Zugvögel. Die Bucht ist auch die Lebensgrundlage der indigenen Mayo-Yoreme und mit ihrem Ramsar-Feuchtgebiet ein Herz der globalen Klimaregulierung. Doch das alles ist in Gefahr. Durch den Bau einer durch die deutsche KfW IPEX Bank mitfinanzierten Ammoniakfabrik. Gebrand berichtet über den Kampf der Menschen vor Ort, aber auch in Deutschland für die Rettung dieses einzigartigen Ökosystems. Doch bevor es losgeht, noch die Nachrichten von Ponal und ein Update von Markus zur aktuellen Situation in den vom Erdbeben betroffenen Gebieten Kolumbiens. Eine spannende halbe Stunde wünscht Knut im Namen der Ondistas.
12: Uruguay. Der uruguayische Musiker Rubén Rada ist tot. Das Repertoire des vielseitigen Musikers, Komponisten und Begründer des Candombe-Beat umfasste alles von Murga, Cumbia und Candombe über Samba und Tango bis hin zu Jazz und Rock. Er nahm Dutzende von Alben auf und komponierte Hunderte von Liedern. El Negro Rada setzte sich für schwarze Menschen auf der ganzen Welt ein, prangerte Rassismus an und

0: Statistische Nationale Befreiungsarmee EZLN hat im gesamten Monat August 2026 an verschiedenen Orten in Chiapas ein umfangreiches Kulturprogramm veranstaltet, als Akt des Widerstands gegen den systematischen Angriff auf das künstlerische Schaffen. Der Kulturmonat bildet den Auftakt zur historischen Mobilisierung im Dezember, wo 1111 Zapatistas in der Hauptstadt ihr Lager aufschlagen werden, um den 33. Jahrestag ihres bewaffneten Aufstands zu begehen.
1: Weitere Nachrichten findet ihr bei npla.de/ponal.
2: Mehr als 300 Menschen sind bei dem schweren Erdbeben in Kolumbien am 10. August ums Leben gekommen. Mehr als 150 werden weiterhin vermisst. Rettungskräfte konnten bislang etwas mehr als 150 Menschen lebend aus den Trümmern bergen. Besonders schwer getroffen wurde die westkolumbianische Großstadt Pereira. Dort gibt es inzwischen schwere Vorwürfe gegen die Stadtverwaltung. Wie die Nachrichtenplattform Colombia Informa berichtet, sollen Behörden die Arbeit freiwilliger Rettungskräfte wiederholt behindert haben. Unter anderem seien Bagger zur Trümmerbeseitigung eingesetzt worden, obwohl HelferInnen mit Wärmebildkameras und empfindlicher Tontechnik noch Hinweise auf mögliche Überlebende gefunden hätten. Die Freiwilligen werfen den Behörden zudem mangelnde Koordination und den Sicherheitskräften Einschüchterungsversuche vor. Mehrere HelferInnen seien öffentlich diffamiert und bedroht worden. Bei Ponal findet ihr eine längere, detailreichere Nachricht dazu. Gleichzeitig spielen selbstorganisierte Hilfsstrukturen in Pereira eine wichtige Rolle. Freiwillige Rettungsteams und soziale Organisationen beteiligten sich schon unmittelbar nach dem Beben an der Suche nach verschütteten und richteten Gemeinschaftsküchen ein. Im Olaya Park am Rande des Stadtzentrums fanden tausende Menschen Zuflucht, die durch das Erdbeben obdachlos geworden waren. Damit steht Kolumbien vor der nächsten großen Herausforderung. Tausende haben ihr Zuhause verloren oder können wegen schwerer Schäden nicht sicher dorthin zurückkehren. Für viele wird die Katastrophe deshalb noch lange nicht vorbei sein.
3: Um die Menschen vor Ort zu unterstützen, hat das Café-Kollektiv Aroma Zapatista zusammen mit zivilgesellschaftlichen Initiativen aus dem Cauca eine Spendenkampagne ins Leben gerufen. Diese haben wir euch in den Shownotes zum Info auf unserer Webseite verlinkt. Mehr Informationen zur solidarischen Unterstützung zivilgesellschaftlicher Organisationen im Cauca durch das Café-Kollektiv im Interview mit Martin Mäusezahl, das ihr ebenfalls auf unserer Webseite findet.
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3: Ende September finden Wahlen zum Berliner Abgeordnetenhaus statt. Die Kampagne Berlin zusammen möchte sich dafür einsetzen, dass die Abgeordnetenhauswahl zu einem Wendepunkt in der Politik wird. Ihr Ziel? Berlin soll eine für alle Menschen lebenswerte Stadt werden. Berlin zusammen greift deshalb mit konkreten Forderungen in den Wahlkampf ein und unterstützt Kandidierende demokratischer, linksorientierter Parteien, welche ihre Forderungen unterstützen. Onda sprach mit Bob vom Bloque Latinoamericano darüber, warum er sich der Kampagne angeschlossen hat und welche der Forderungen insbesondere für die migrantische Community von Bedeutung sind. Hallo Bob, schön, dass du Zeit hast, mit uns zu sprechen. Könntest du erst einmal erzählen, wo du ursprünglich herkommst und was dich nach Berlin geführt hat?
4: Ja, ich komme ursprünglich aus Costa Rica und ich bin Jahr 2018 nach Deutschland gekommen. Damals nach Berlin, aber bin ein paar Mal umgezogen wegen Studium. Ich bin 2020 wieder nach Berlin, habe hier mein enges Freundeskreis, meine Arbeit.
3: Du engagierst dich im Bloque Latinoamericano Berlin. Was ist der lateinamerikanische Block?
4: Es hat 2018 als Bündnis von verschiedenen lateinamerikanisch-migrantischen Orgas angefangen. Seit damals hat sich eine politische Gruppe entwickelt und jetzt versuchen wir in verschiedenen Bereichen des täglichen Lebens zu agieren. Zu einem Wohnen und Recht auf Stadt, da ist hauptsächlich, wo ich aktiv bin. Zum anderen zum Solidarität und Interaktion mit lateinamerikanischen Gruppen und Aktionen, die dort stattfinden und von hier unterstützt werden könnten. Und jetzt machen wir verschiedene Aktionen auch im Rahmen der Wahl in Berlin.
3: Du erwähnst gerade die Wahl zum Berliner Abgeordnetenhaus. Neben deinem Engagement für die in Berlin lebenden LateinamerikanerInnen hast du dich auch der Kampagne Berlin zusammen angeschlossen. Warum?
4: Ich wollte

0: mich für eine bessere Stadt engagieren, weil ich jeden Tag lebe und sehe, wie prekär das Leben hier wird. Ich finde, politische Teilhabe muss geschaffen werden und Inklusion muss auch damit auch erleichtert werden. Und Berlin zusammen steht für all das, was Inklusion, Partizipation und Teilhabe bedeutet. Und ich finde das den richtigen Ansatz, weil Aktion von unten, von Basisgruppen, ist den Weg, den ich zumindest für richtig halte.
1: Welche der von Berlin zusammengestellten Forderungen sind für die in Berlin lebenden MigrantInnen besonders wichtig?
0: Wie gesagt, weil ich im Bereich Wohnen und Recht auf Stadt mich aktiv engagiere, finde ich die Forderung zu einer Umsetzung von einem Volksentscheid zu DWE und Co. enteignen sehr sinnvoll. Und zweitens natürlich die Forderung für eine Berlin für alle, dass jeder Berlinerin, die in der Stadt wohnt, hier angemeldet sein darf, ohne großen Verwaltungsstress. Deswegen Wohnung für alle und eine Registrierung für alle, sodass Teilhabe und Inklusion erleichtert wird, aber auch, dass das Leben einfacher und kostengünstiger wird. Und das wollen wir nicht nur von Berlin zusammen. Eine von Bloque Latinoamericano unterstützende Kampagne heißt Anmeldung für alle.
1: Möchtest du unseren Zuhörenden und der lateinamerikanischen Community noch etwas sagen?
0: Ich finde, manchen Kreisen von der Lokalpolitik sind für migrantische Menschen nicht zugänglich, weil es sehr schnell sprachlich eher ausgrenzend wird. Ich glaube, Berlin zusammen hat diesen Ansatz nicht. Und ich finde deswegen, je mehr Menschen mit migrantischem Hintergrund in die Kampagne eintreten, desto offensichtlicher wird, dass das eine Art Kampagne ist, die Partizipation vereinfacht.
1: Bob, vielen Dank für das Gespräch.
0: Ich bedanke mich, ja, und mache mir weiter.
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0: An einem und demselben Tag kann Joel Ulises Pinzón beim Spaziergang durch die Bucht von Huira in Topolobampo auf eine der vier vom Aussterben bedrohten mexikanischen Schildkrötenarten treffen, einen großen Tümmel beobachten und direkt im Meer weiße, blaue oder gelbfüßige Garnelen fischen.
1: Vor Jahren gab es einen Artikel mit dem Titel Topolobampo, die Bucht, die alles hat. In Topolobampo verlässt du dein Haus, erreichst das Ufer des Meeres, wirfst die Angelschnur aus und schon hast du dein Essen.
2: Joel Ulises Pinzón ist Ortsvorsteher in Topolobampo, an der Pazifikküste des mexikanischen Bundesstaates Sinaloa. Er vertritt die Menschen dieses Hafens und 11 weitere Gemeinden. Joel spricht mit Liebe über die Bucht und alles, was sie umgibt.
1: Hier gibt es ein Schutzgebiet für Seelöwen und ein weiteres Naturschutzgebiet, nur 20 Kilometer entfernt. Dort ziehen auch Orcas und andere Wale vorbei. Es finden sich verschiedene Haiarten. Dazu noch ein Vogelschutzgebiet, bekannt als Cerro de Farallón.
0: Die Bucht von Huira ist das Herz eines Lagunensystems von über 22.000 Hektar, zweimal so groß wie der Müritzsee, vollgeschützte Feuchtgebiete. Es ist ein außergewöhnliches Ökosystem, in dem 109 Fischarten, 4 vom Aussterben bedrohte Schildkröten und 5 Vogelarten sowie 4 geschützte Mangrovenarten ihre Heimat haben. 85% aller Zugvögel Mexikos ziehen durch die Bucht. Dieser Schatz hält sich nicht selbst in einem Vakuum. Wenn das Lagunensystem ein Körper ist, sind die Yoreme Mayo seine HüterInnen, dessen Antikörper.
1: Obwohl Topolobampo formell 1886 gegründet wurde, waren die Mayo-Yoreme-Gemeinden längst an dem Ort ansässig und die Bucht war für sie immer ein heiliger Ort. Feuchtgebiete haben die größte Bedeutung, denn sie sind die Kinderstuben der Meereslebewesen.
2: Dort wachsen die Jungtiere der Fische und Garnelen auf. Etwa 4000 Familien leben davon. Als Kleinfischer, mit kleinen Booten, küstennah. International gilt der Ort als Ramsar-Gebiet. Solche Feuchtgebiete sind wie Herzen, die Sauerstoff in die Atmosphäre pumpen und so einen Zusammenbruch des Ökosystems verhindern. Sie regulieren das Klima, binden Kohlenstoff, filtern Wasser und schützen vor Orkanen. Ihre Zerstörung führt hingegen zu Klimakatastrophen wie Überschwemmungen, Stürme, Dürren und Hitzewellen, deren Häufigkeit auch hier in Deutschland in den letzten Jahrzehnten zugenommen hat.
0: Yoreme, der Name des indigenen Volkes, das hier seit Jahrhunderten lebt, bedeutet die Menschen des Ufers, die die Tradition respektieren. Für weiße Menschen haben die Yoreme ein anderes Wort, Yori. Es bedeutet, der, der nicht respektiert.
2: 2013 begann das deutsch-schweizer Unternehmen Proman AG mit dem Bau einer Anlage für wasserfreies Ammoniak in der Bucht. Unterstützt von der deutschen KfW IPEX Bank, einer hundertprozentigen Tochtergesellschaft der bundeseigenen Kreditanstalt für Wiederaufbau. Wasserfreies Ammoniak ist eine gefährliche Chemikalie, die für die Herstellung von chemischen Düngern genutzt wird. Bei einem Leck in der Anlage würde sie sich wie ein wasserdurstiges Raubtier verhalten. Die Chemikalie verdunstet dann und sucht sich feuchte Organe wie Augen, Lungen und Schleimhäute, ebenso wie Gewässer. Auf dem Weg verursacht sie chemische Verbrennungen und den Tod von allem, was sie berührt. Die Anlage soll jährlich Tausende von Tonnen dieser Chemikalie mit Hilfe des Haber-Bosch-Verfahrens produzieren. Erfunden von Fritz Haber, bekannt als der Vater der Chemiewaffen.
0: Ulises und seine MitstreiterInnen gründeten die Bewegung Aquino, auf Deutsch hier nicht, die es geschafft hat, den Fortschritt der Anlage mehr als ein Jahrzehnt lang in Schach zu halten. Doch im Mai 2026 kamen die Raketen, wie die 40 Tonnen Zylinder von der Bevölkerung genannt wurden, aus Deutschland an der Baustelle an. Es handelt sich dabei um gigantische Türme, die Kohlendioxid transportieren werden. Kohlendioxid wird bei der Ammoniakproduktion als Abfallprodukt erzeugt. Auf eine Tonne wasserfreies Ammoniak kommt dabei mehr als ein Tonne Kohlendioxid.
2: Die Videos der Raketen verbreiteten sich schnell auf digitalen Plattformen. Und so fand der langjährige Aktivismus vor Ort plötzlich eine Reichweite, die niemand vorhergesehen hatte. Proteste in deutschen Städten schlossen sich an. Die Bewegung ist gewachsen und hat mehr als 1 Million Unterschriften in einer Change.org-Petition gesammelt, die die Bank sich im Juli 2026 weigerte anzunehmen. Michelle Arzate, digitale Umweltaktivistin mit zehntausenden Followern in sozialen Netzwerken, war entscheidend für diese Verbindung.
3: Als wir erkannten, dass die mexikanischen Institutionen dem Kollektiv und den Gemeinschaften seit mindestens einem Jahrzehnt gegenüber versagt haben, hörte das Narrativ in den sozialen Netzwerken auf, sich auf lokale Behörden zu konzentrieren. Wir begannen, uns direkt an die KfW IPEX Bank zu wenden, damit die Bank erfährt, was sie da eigentlich finanziert. Wir haben das bereits bei Royal Caribbean in Mahahual erlebt. Der soziale Druck auf die Geldgeber kann funktionieren, wenn der Staat untätig bleibt.
0: Am Riff von Mahahual wirkt ein Recht. Öffentlicher Druck und Risikoanalyse zusammen, ähnlich wie in Topolobampo. Das Ergebnis? Royal Caribbean zog sein Megaprojekt zurück. Deshalb rufen AktivistInnen von Aquino die Menschen in Deutschland auf. Briefe schreiben, die KfW in sozialen Medien markieren, der Druck wirkt. Im Juni 2026 reagierte die KfW IPEX Bank überstürzt. Sie veröffentlichte online eine Verteidigung des Projekts. Ihr Argument, das Projekt diene Mexikos Ernährungssouveränität. Der Bau respektierte die Menschenrechte. Doch FischerInnen, indigene Völker, UN-BerichterstatterInnen und AktivistInnen in Deutschland widersprechen dem klar.
3: Das Unternehmen respektiert weder, dass dies ein Ramsar-Gebiet ist, welches man nicht anrühren sollte, noch die Menschenrechte der Bevölkerung. Die Indigenen, die hier leben, werden gewaltsam behandelt und nicht angehört. Und das seit 10 Jahren.
2: Auch Ernährungssouveränität kann nur ein Scheinargument sein. Denn Schätzungen von Diana Escobedo, einer Forscherin, die die lokale Garnelenpopulation seit 1987 untersucht, gehen davon aus, dass sich der heutzutage noch ökologische Fischfang in kleinem Umfang um mindestens 60% jährlich verringern wird.
3: Man berücksichtigt nicht die Tatsache, dass die Gemeinschaften selbst bereits ernährungssouverän leben. Für wen ist also diese Ernährungssicherheit? Hier geht es um einen Stoff, der die Basis für chemische Düngemittel ist. Und diese Düngemittel hängen eng mit Monokulturen zusammen.
0: Der oberste Gerichtshof der Nation in Mexiko entschied im April 2022, dass der Bau der Anlage mit einem sogenannten Ursprungsmangel entstanden ist. Es fand keine Konsultation der indigenen Bevölkerung statt und man ignorierte den ökologischen Wert der Mangroven, der Iguanas, Schildkröten und andere Geschützearten. Indem man die 28 Hektar Mangrovenwald zerstörte, auf denen die Plattform errichtet werden soll. Die mexikanische Justizbehörde ordnete eine Konsultation der indigenen Bevölkerung an. Doch ihre korrekte Umsetzung wird von internationalen Organisationen wie der UNO stark angezweifelt. Die UNO veröffentlichte Ende 2025 einen von 11 BerichterstatterInnen unterzeichneten Brief, in dem Sorge über ignorierten Menschenrechts- und Umweltverletzungen bei der Fortsetzung des Projekts ausgedruckt wird.
2: Astrid Puente-Riaño, UN-Berichterstatterin für das Recht auf eine saubere und gesunde Umwelt, gehört zu der Gruppe von 11 BerichterstatterInnen, die den Brief an die mexikanische, Schweizer und die deutsche Regierung sowie die KfW-Bank sandten.
4: Das Unternehmen muss die Behörden über die Anwesenheit der indigenen Bevölkerung im Projektgebiet informieren, da dies Einfluss auf die Prozessvorgaben hat. Doch wir haben gesehen, dass das Unternehmen in seinen eigenen Dokumenten die Präsenz der Völker dort negiert.
0: Die Studien des Unternehmens leugneten auch die geschützten Arten. Die Fische täglich sehen Arten, deren Verschwinden das Projekt letztlich verursachen wird. Denn die Anlage selbst ist eine wasserdürstige Bestie. Sie saugt täglich 48.000 Kubikmeter Meerwasser zur Kühlung, so viel wie Bonn an Trinkwasser verbraucht. Ein enormer Schaden für das Ökosystem. 24 Stunden am Tag stoßt sie dann einen toxischen Cocktail zurück aus. Doppelt so salziges Wasser, Chlorrückstände, die laut Dokumenten des Unternehmens selbst karzinogen für die Fauna sind, sowie nitratbelastetes Wasser. Heiß und schwer sinkt dieser Cocktail zum Meeresboden und erstickt dort Algen, Weichtiere und Garnelenlarven. Den Anfang der Nahrungskette, von der nicht nur die gesamte Fauna der Region abhängt, sondern auch Topolobampo und die Yoreme.
4: Für die Bank ist es sehr wichtig zu verstehen, wie sie ihren Verpflichtungen nachkommen kann, nicht zur Verschärfung der Klimakrise und der toxischen Verschmutzung beizutragen. Sie sollten sehen, wie sie stattdessen dazu beitragen können, dass die Investitionen Teil der Lösung sind. Leider gibt es heutzutage eine übermäßige Abhängigkeit von toxischen Substanzen, wie dem wasserfreien Ammoniak für die Nahrungsmittelproduktion, deren schwerwiegende Auswirkungen sich sogar kurzfristig, aber definitiv mittel- und langfristig bereits zeigen.
2: Ordnet die UN-Berichterstatterin ein. Auch wenn mit Ernährungssouveränität argumentiert wird, für das Unternehmen Proman AG ist die Ansiedlung in Topolobampo vor allem eine Exportstrategie. Sie wollen 80% des Ammoniaks nach Asien und in die USA exportieren und sich dabei die Kosten der Durchfahrt durch den Panama-Kanal sparen. Bei der Bekanntgabe des von Deutschland garantierten Darlehens erklärte Philipp Kielbasser, Mitarbeiter der KfW IPEX Bank, dass die gesamte Erzeugnismenge von dem US-amerikanischen Unternehmen Koch Fertilizer LLC vermarktet werde. Zugleich unterschrieb die mexikanische Regierung einen Vertrag, um dem Unternehmen für die kommenden 15 Jahre Fracking-Gas für 2 Milliarden Dollar zu verkaufen.
0: Bei einem Leck wird die Anlage praktisch zu einer chemischen Bombe. Die eigenen Unternehmensdokumente listen 33 Risikoszenarien auf. 8 davon gelten laut der Studie als unannehmbar, weil sie ein- oder mehrmals eintreten können. Auch nach internationalen Standards müsste das Projekt als unannehmbar eingestuft werden. Der Grund: Die Anlage steht auf seismisch aktivem Boden. Sie liegt in einer Orkanzone und sie befindet sich in einem Gebiet unter Kontrolle organisierter krimineller Gruppen. Das Dokument zeigt, bei einem 5-minütigen Leck stirbt die Bevölkerung im Umkreis von 5 Kilometern augenblicklich zwischen 7.000 und 10.000 Menschen. Noch in 15 Kilometer Entfernung drohen irreversible Schäden, Erblindung und chemische Verätzungen der Lungen.
2: Die toxische Wolke würde sich bis zu 45 Kilometer ausbreiten und die nahe Stadt Los Mochis erreichen, wobei bis zu 400.000 Menschen betroffen wären. Doch die Bedrohungen für das Leben, die dieses Projekt darstellt, sind keine bloßen Zukunftsprognosen. Wer sich dagegen wehrt, sieht sich schon heute mit Drohungen und Gewalt konfrontiert.
0: Als die Maschinen begannen, die Mangroven zu zerstören, versuchte eine Gruppe von Fischern, das Unternehmen daran zu hindern. Ulises Pinzón erinnert sich.
1: Es versammelten sich etwa 30 Kollegen und wollten die Arbeit der Maschinen blockieren, aber nachdem sie etwa 2 Stunden am Ort waren, erschienen bewaffnete Leute im Auftrag der Regierung des Bundesstaates Sinaloa und baten sie, den Ort zu verlassen. Und aus Angst zogen sich die Kollegen zurück.
2: Seitdem haben die Gewalt und die Morddrohungen nicht aufgehört. Ende 2021 erhielt Ulises Besuch von einer weiteren bewaffneten Gruppe.
1: Es waren etwa 5 Pickup-Trucks, aber nur 2 Personen stiegen aus. Bewaffnete Leute näherten sich und sagten mir, dass es ihnen nicht gefallen würde, jemanden aus Topolobampo töten zu müssen, damit die anderen sich beruhigen.
0: Die Menschenrechtsverletzungen, die auch die UN-BerichterstatterInnen dokumentieren, umfassen diese Morddrohung. Zusätzlich die Zwangsvertreibung von Ulises aus seiner Gemeinde, den Versuch des gewaltsamen Verschwindenlassens und Klagen des Unternehmens gegen MenschenrechtsverteidigerInnen. Im Juni, nach den Massenmobilisierungen in Mexiko und Demonstrationen in Deutschland, haben sich die Einschüchterungen fortgesetzt, beklagen die VerteidigerInnen.
2: Der Kampf in Topolobampo und jetzt in Deutschland ist stärker als je zuvor. Die Einschüchterungen haben die MenschenrechtsverteidigerInnen nicht gestoppt. Die Tatsache, dass eine öffentliche, durch deutsche Steuergelder gestützte Bank das Projekt finanziert, verleiht den Menschen in Deutschland eine konkrete Handlungsoption. Sie können von der KfW IPEX Bank fordern, dass sie die Finanzierung eines Projekts zurückzieht, das laut Zeugenaussagen und nationaler wie internationaler Dokumentation kriminelle Merkmale aufweist. Ulises meint dazu.
1: Wir laden die ganze deutsche Gesellschaft ein, hierher zu kommen, Topolobampo zu sehen und zu genießen, aber auch zu sehen, wie das Geld, das durch Ihre Regierung und Ihre Institutionen verwaltet wird, das Leben der Menschen hier von Grund auf verändern kann.
0: Deutschland hat, laut der UN-Berichterstatterin Astrid Puente, die Chance zu lernen, die Menschenrechte und das Überleben des Planeten zu respektieren. Die VerteidigerInnen des Territoriums laden die deutsche Gesellschaft ein, sie zu unterstützen und zu zeigen, dass ihnen die Feuchtgebiete wichtig sind, das Herz dessen, was von der globalen Klimaregulierung übrig bleibt.
4: Dieser Fall bietet eine wichtige Lehre für die Behörden in Mexiko, genauso wie für Investoren, Unternehmen und Banken in Deutschland. Bei solchen Projekten müssen die Folgen für Klima, Umwelt und Menschenrechte von Anfang an mitgedacht werden. Das Recht auf eine gesunde Umwelt ist international anerkannt. Deshalb braucht es sorgfältige Umweltprüfungen und Genehmigungsverfahren, die auch die Auswirkungen auf Wasser und auf indigene Gemeinschaften berücksichtigen.
2: In der Zwischenzeit fordert Ulises weiterhin das, was seine Bewegung seit 10 Jahren fordert. Hier nicht. Für die Zukunft seiner Kinder, seines Volkes und des Volkes der Yureme. Und damit alle Welt die Möglichkeit hat, diese Lagunen zu besuchen und zu bestaunen. Er fordert eine Bucht von Uira, die natürlichen Reichtum an diejenigen abgibt, die sie pflegen, besuchen und umgeben.
1: Wir wollen unseren Kindern ein Topolobampo hinterlassen, wo sie frische Luft atmen können, wo sie die Meeresfrüchte genießen können, wo sie weiterhin die Delfine sehen können, wo sie weiterhin an den Stränden sein können, dass sie wissen, dass es kein verschmutzter Ort ist, dass sie wissen, dass es ein sicherer Ort ist und dass sie wissen, dass es ihre Familie war, die dafür gekämpft hat.
5: Das war's für heute. 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Bis zum nächsten Mal verabschiedet sich Knut im Namen der Ondistas.

Tja, willkommen zu den Jazz News bei Radio Dreieckland. Heute unser Thema, das Jazz Festival. Es findet statt vom 19. bis 27.09. hier in Freiburg. Alle Jahre wieder und hoffentlich noch lange. Veranstaltet vom den Verantwortlichen des Jazzhaus und E-Werk. Die Veranstaltungsstätten sind das Jazzhaus, das E-Werk, das Forum Merzhausen, veranstaltet vom Forum Jazz, Gasthaus zum Schützen, veranstaltet vom Jazzkongress. Ja, und dann gibt's wieder die Eröffnung der Minigipfel. In vielen Lokalen im Stühlinger und im Grün und abends dann im Jazzhaus als Eröffnungskonzert das Linus Rebmann Trio sowie Filme im kommunalen Kino auch noch heute. Dann findet weiter der 10. internationale Piano-Wettbewerb statt vom 21. bis zum 23.09. im Jazzhaus und E-Werk. Und am 27.09. ist der Ausklang Jazz am Berg im Schlossberg mit regionalen Bands, die auch natürlich beim Mini-Gipfel auftreten werden. Ja, und zwei Kostproben der musikalischen Ereignisse. Zuerst hörten Sie René Garciafont, französischer Bassist und Komponist, haben wir schon oft hier vorgestellt, Wanderer zwischen den Welten des Orient und Okzident. Am Sonntagmorgen um 20.09. im Jazzhaus ein Konzert von mediterranen Klängen zwischen Jazz, Worldmusik und spanischer Klassik. Sehr empfehlenswert. Ja, und durch die Sendung führt sie der Heinz Dillmann. Wir haben noch eine zweite Kostprobe, und zwar Donnerstag, der 24.09. im Forum Merzhausen. Die britische preisgekrönte Saxophonistin und Komponistin Emma Ravitch. 24 Jahre ist sie erst alt und hat sich Berlin als zweite Heimat auserkoren. Sie benannte in ihren vorigen Alben ihre Titel mit Farbnuancen. Und zwar ist sie zwar durch ihre Synästhesie, sie kann Klänge Farben zuordnen. Das ist besonders. Ja, und jetzt hören wir mal rein in Emma Ravitch, ihr neues und aktuelles Album. Es heißt Inkira und wir hören Particles of Change.

Tja, Emma Ravitsch, sie tritt auf am Donnerstag, den 24.09. im Forum Merzhausen. Aber ich habe gehört, es gibt kaum noch Karten. Okay, was gibt's sonst noch heute im Programm? Wir wenden uns der internationalen deutschen Jazzszene zu. Und da gibt's ein Kollektiv, das Kammerjazz-Kollektiv, hat ein Album veröffentlicht und es verbindet Jazz, Klassik und lateinamerikanische Klangwelten zu einem, sagen sie, neuen Klangerlebnis. Hier verschmelzen die feinsinnige Eleganz klassischer Kammermusik und die Energie kraftvoller Rhythmen zu einem Ganzen, getragen von virtuoser Improvisation. Da werden wir uns gleich von überzeugen. Und mit seinem neuen Album wagt sich das Quartett ein ebenso kühnes wie faszinierendes Projekt, eine kreative Neuinterpretation der Kompositionen Johann Sebastian Bachs. Hört, hört. Die zeitlose Musik des großen Meisters erstrahlt in völlig neuen Glanz, organisch erweitert durch jazzige Improvisationen und lateinamerikanische Grooves. Da hören wir doch jetzt mal rein. Und zwar zwei Titel: Italienisches Konzert, erster Satz, Italienisches Konzert, zweiter Satz.

Tja, eine neue Perspektive auf die Musik von Johann Sebastian Bach. Die italienischen Konzerte mit Davis West an der Geige, Sebastian Petschko an der Bratsche, Alejandro Baria an der Violoncello und Daniel Stawinski am Klavier und die Arrangements. Das Album heißt Well Tempered Good Homered. Das Kammer-Jazz-Kollektiv. Kommen wir zu einer skurrilen Truppe. C.A.R.K., wenn man es so ausspricht. Und der Titel heißt Bäckerei 2000. Ja, die Kölner Band K navigiert auf motorischen Beats durch die Zwischenräume von Krautrock, Jazz und Elektronika. So ihr Bekenntnis. Seit 2011 formt die Band einen Sound, in dem das Saxophon in elektronischen Texturen zerfließt, während Bass und Schlagzeug hypnotische Grooves legen und Synthesizer-Flächen den Raum aufspannen. Die ominös klingende Albumtitel Bäckerei 2000 stand übrigens schon vor den Aufnahmen fest. Er hat einen Bezug zu einer Bäckerei am Berliner Bersiarinplatz, wo auch das Artwork entstanden ist. Warum und wieso? Darüber hüllt sich die Band in Schweigen oder kann sich schlichtweg nicht mehr daran erinnern. Die Can-Vergleiche, also die immer Kölner Gruppe Can, waren wohl unvermeidlich vier Musiker aus Köln, die aus Improvisation hypnotische Grooves bauen. Und sie haben auch mal mit dem legendären Sänger von Can, Damo Suzuki, gespielt. Ja, und quer durch Deutschland und Europa sind K zu einer festen Größe in Offspaces, Kunsträumen und Jazzclubs, Technoclubs und allem dazwischen geworden. Es gibt Kritiken, und zwar vom Bayerischen Rundfunk 2. Man begibt sich gerne in diese kosmische Musik.

Tja, die Band C.A.R.K. Bäckerei 2000 an den Namen, wie er entstanden ist, können Sie sich also nicht mehr so genau erinnern. Ja, es ist ein Quartett. Leonard Huhn, Saxophone, Klarinette, präpariertes Piano, Percussion, Christian Lorenzen, Synthesizer, Fender Rhodes, präpariertes Piano, Percussion, Ken Hartwig, Bass, Nintendo, Game Boy, Elektrik-Gitar, Schlagzeug, Percussion, FX, Johannes Klingebiel, Schlagzeug, Synthesizer, präpariertes Piano, Percussion, Voice und FX. Sie hörten die Titel Badger Watching in Britain und Müsliland. Kommen wir zu einer gebürtigen Freiburger Künstlerin Esther Kaiser. Ich habe sie hier schon mal vorgestellt mit dem Album, und zwar Breathing, Atmen. Und die Zeit hat nicht so gereicht. Und deswegen hier nochmal ein Nachschlag. Und zwar, nochmal kurz, was hat es mit dem Album auf sich? Es ist übrigens noch mitkomponiert von Alexander Wienand am Klavier. Große Literaten widmeten Werke dem Atem in seiner existenziellen Bedeutung. Alles, was lebt, atmet, befindet sich in enger Wechselwirkung von Leben und Tod, von Freiheit und Gebundensein. Ich atme, also bin ich. Esther Kaiser debütierte 2004 mit dem von der Presse hochgelobten Album Jazz Poems als erste Künstlerin der renommierten Reihe Next Generation der Zeitschrift Jazzding. Weitere Alben folgten, und ihre folgenden Alben behandeln Themen wie Bürgerrechtsbewegung, zum Beispiel mit Abby Lincoln, Songs of Courage, Flüchtlingsbewegung, Umweltthemen, Proteste im Iran etc. Und sie singt die Themen beeindruckend mit ihrer an Brecht und Weil geschulten Stimme. Und da hören wir jetzt das Stück Strong Winds und Lost Girl. Esther Kaiser, Vocals, Alexander Wienand, Piano, Atina Kondu am Bass und Tilman Dehnhardt an der Querflöte. Alles ohne Schlagzeug.

Ja, Esther Kaiser und ihr aktuelles Album Breeding. Unterstützt von Alexander Wienand am Klavier. Ja, kommen wir zum letzten Act unserer Sendung Bereichern. Philipp Rüttgers Trio. Und übrigens noch zum Jazzfestival. Wie gesagt, es beginnt heute. Und nähere Informationen über die Besetzungen und wo, wer, was, wo spielt, ist im Internet unter jazzfestival-freiburg.de. Doch zurück jetzt zu unserem letzten Trio, Philipp Rüttgers Trio. Das neue Album heißt Re-Satie Pictures, Picturing the Invisible, heißt es. Philipp Rüttgers, 45 Jahre, wuchs in Berlin auf und studierte in Arnhem, Holland. Er wohnt jetzt in Amsterdam und ist auch in der niederländischen Jazz-Szene aktiv. 2011 Debütalbum, viel unterwegs, Alben aufgenommen und aber auch als Musikdozent tätig in Arnhem. Wenn man an Erik Satie denkt, man nehme die charakteristische Melancholie, bereichere sie um Gelassenheit sowie einen Hauch von Humor und platziere das Ganze im Kontext eines zeitgenössischen Jazz-Piano-Trios, beginnt man zu ahnen, worum es in diesem Album geht. Um die Suche nach dem Bild des Unsichtbaren in Satis Musik. Für sein zweites Trio-Album taucht Pianist Philipp Rüttgers tief in die Welt dieses exzentrischsten französischen Komponisten ein. Er arbeitete sich durch das Gesamtwerk Satis und sammelte Fragmente sowie Motive. Zum Schluss hören wir jetzt nochmal zwei Stücke. Knossienne Interlude Hashtag One und Patchwork Prelude. Ich wünsche viel Vergnügen und morgen gibt's wieder die Jazz-Matinee und am nächsten Samstag zur gewohnten Zeit. Die Jazz-News durch die Sendung führte sie der Heinz Tillmann.

So, ich hoffe mal, die Räucherstäbchen brennen. Jetzt um 11 Uhr eine Minute zu Beginn oder am Beginn der heutigen neopsychedelischen Folge von Back to the Garage hier bei Radio Dreieckland Freiburg, UKW 102,3 MHz. Back to the Garage Nummer 854. Mit Jamie und Andreas und dem neunten, allerdings auch schon vorletzten Teil unserer diesjährigen Sommer-Neo-Psychedelia-Reise. Da habe ich hier 1, 2, 3, 4, 5 Positionen vorbereitet. Die klappern wir ab und dann ist gut. Und die erste Position, die führt uns nach London mit The Revolving Paint Dream.

0: Musik, neopsychedelische Natur aus London. Zumindest ist die Band The Revolving Paint Dream dort ansässig. Der Jamie sucht schon wieder irgendwas.
1: Ich war nur gespannt wegen dem nächsten Stück.
0: Dauert noch ein bisschen. Ja, The Revolving Paint Dream were a London-based indie band who released 2 albums and 2 singles on Creation Records zwischen 1984 und 1989. Und dies hier gerade eben, Flowers in the Sky, das war die A-Seite ihrer ersten Single 1984 beziehungsweise 2020, wurde die wieder veröffentlicht in lila-weiß, irgendwie vinylig. Und ist auch der Titelsong einer Kompilation, die 2006 erschienen ist. Flowers in the Sky, The Enigma of the Revolving Paint Dream. So, und auch die nächste Band stammt aus Jamies Heimatland, nämlich The Flight Reaction. Die kommen aus Cambridge. Psychedelic Rock and Psych Pop Band aus Cambridge um Singer-Songwriter und Multi-Instrumentalist Mick Crossley. Und von denen sind erschienen 6 Alben zwischen 1991 und 2015. Die letzte nur als CD. Und da haben wir ja zuletzt von denen ein Stück gehört. Ich glaube, das war vor 4 Wochen. Auf jeden Fall, als der Jamie in Urlaub war. Und worauf warte ich jetzt bei The Flight Reaction.
1: Was war die Frage?
0: Du hast gesagt, du bist neugierig aufs nächste Stück.
1: Ah ja. Nee, ich dachte, die kamen aus Schweden. Das war mir, dann war ich ein bisschen.
0: Vielleicht ein bisschen der Zeile verrutscht.
1: Ja.
0: Oder sowas. So, und aus dem 2. Album von The Flight Reaction, Strawberry Lip Salvation, wie es heißt, 1992 erschienen. Da hören wir die beiden Stücke Riverside, Untertitel Inside You und Inner. Ja, hier steht Schweden auf meinem Zettel. Ach, das liegt daran, Jamie, als ich vorhin die Band gegoogelt habe, unwissend, dass ich ja schon aufgeschrieben hatte, kam ich auf eine andere Band mit Flight Reaction. Die sich mit I anstelle mit Y schreiben.
1: Aha.
0: Genau.
1: Und ich hatte gedacht, die sind irgendwie im Umfeld von Maharajas. Irgendwie, das wollte ich nachchecken.
0: Nee. Mein Fehler. So, also, Riverside, Untertitel Inside You und Inner Spaceman. Die Flight Reaction aus Cambridge.

0: Über 12 Minuten lang The Flight Reaction aus Cambridge, Riverside, Untertitel Inside You und Inner Spaceman aus ihrem 1992 erschienenen zweiten Album Strawberry Lip Salvation. Und der Jamie erkennt zuweilen Zusammenhänge, da komme ich in 100 Jahren nicht drauf, nämlich dass Cambridge ja eigentlich eine recht lange, über 50 Jahre mindestens, über ungefähr 60 Jahre Psychedelic-Tradition hat.
1: Halt. Ja, das war dann im Zusammenhang mit Syd Barrett und Urzeiten von Pink Floyd.
0: Was uns jetzt natürlich bringt zu Syd Barrett und seinem Tribute-Album, das in 3 Wochen erscheinen wird. Clowns and Jugglers Celebration Album, CD und Doppelvinyl. Ich hatte ja den Eindruck, dass der Jamie sich das zulegen wird.
1: Wenn ich irgendwie Geld ausgraben kann.
0: Am 9. Oktober 2026 wird es erscheinen. Und mal gucken, vielleicht taucht es auch hier bei Back to the Garage auf. Radio Dreieckland Freiburg. UKW 102,3 MHz, jetzt um 11.25 Uhr in der heutigen 854. von Back to the Garage und dem 9. diesjährigen Neo-Psychedelia-Reisenteil. Kommen wir zu der Band, mit der wir Folgewoche aufgehört hatten, nämlich The Beginner's Mind. Mind mit Y geschrieben. Und die waren, wo kamen die her?
1: Das kann ich nicht mehr erinnern, aber was ich finde ganz merkwürdig ist, die Platte ist mir ein bisschen untergegangen in meiner Kollektion wegen Singles. Wir haben die Singles hier drei Stück gespielt über die Jahre und einige Stücke von der LP sind nicht auf die Singles. Es war irgendwie ein bisschen wie eine neue Entdeckung für mich. Ich wusste, dass die ziemlich psychedelisch waren, wird auf alle Fälle zu uns passen. Aber ich habe nachgeschaut und wir haben ganz wenig von dem gespielt.
0: Aus Washington D.C. sind sie. Und wir haben letzte Woche eben die Sendung beendet mit der Schlussnummer des Albums, des einzigen von The Beginner's Mind. Don't Lose Your Mind heißt das Album, No Expectations, das Stück. Erschienen ist die Perle am 28. Juli 2017. Und das Exemplar von Jamie, das habe ich ja behalten und dann mal angehört. Also da werden wir auch in unserer Nach-Neo-Psychedelia-Reise was von hören noch. Das ist also eine überaus hörenswerte Angelegenheit. So, und die drei noch für unsere Neo-Psychedelia-Reise brauchbaren Stücke, die habe ich da rausgefiltert. Und die hören wir jetzt von The Beginner's Mind. The Next One, I've Seen Stars und The Next One, I've Seen Stars und Out of Tune. Hier jetzt The Beginner's Mind aus ihrem einzigen Album.

0: The Beginner's Mind aus Washington D.C. auf unüberhörbaren Beatles-Spuren.
1: Yep, haben wir beide diskutiert während dem Spiel.
0: The next one, I've Seen Stars und Out of Tune aus ihrem, na, die drei reinrassigen Neo-Psychedelia-Songs aus ihrem einzigen Album Don't Lose Your Mind vom 28. Juli 2017. Und beim letzten Stück, Out of Tune, da trifft der Schlagzeuger das Spiel von Ringo Starr, aber so ziemlich genau. Aber andererseits, als ich das erste Mal richtig bewusst gehört habe, da musste ich weniger an die Beatles denken, sondern mehr an den Spoof die Ruttles. Der Sänger klang hier auch wie Neil Innes. Oder Ecstasy, ihr Dukes of Stratosphere Pseudonym. Das klang, also da muss ich sagen, waren alle drei Songs, haben mich dran erinnert. Mhm. Und der Jamie hat vorhin zu mir gemeint, das sei so die typische britische Psychedelia, aber die Band kommt aus den USA.
1: Ja, das hab ich überlegt, es ist nicht so USA-ig.
0: Wohingegen die aus Cambridge eher in die andere Richtung ging.
1: Ja, yep, genau.
0: That's life, that's music, Jamie. Um 11.40 Uhr, 3 Viertel, Radio Dreieckland Freiburg, UKW 102,3, neo-psychedelische Megahertz, Back to the Garage Nummer 854. Und gestern ist ja erschienen das neue Album von The Vibravoid, A Reason for Now. Aber es war unmöglich, online, abseits der beiden Vorab-Singles, die wir hier schon gehört haben, auch nur einen Ton zu finden. Irgendwie Tonzonen Records, da gibt es keinen YouTube-Channel oder auch keine Bandcamp-Seite. Das heißt, die gibt es schon, aber da ist nicht viel drauf. Sodass wir da jetzt drauf verzichten. Vielleicht taucht es ja noch irgendwie irgendwo auf, was weiß ich. Aber beim Hinterherjagen habe ich, wie soll es auch anders sein, wieder was anderes gefunden von Tonzonen Records. Und zwar eine Band, Chakra Vimana, Feed My Soul, ihr Album vom 23. Mai 2025. Ich habe hier eine Besprechung von dem Album, man liest sich das, eine neue Band mit einem leichten Hauch Jazz, Prog, Psych, Space, Rock und fernöstlicher Musik erwartet uns bei diesem neuen Projekt. Die einzelnen Musiker sind zwar beileibe keine Frischlinge mehr in der Szene, dürften aber nur eingefleischten Spezialisten bekannt sein. Ja, mal geguckt, wer da dahinter steckt. Und das Ganze ist ja a new collaboration of spoken word artist Shane Beck, known as the last American poet from Astral Magic. Und dann Liquid Sound Company steckt dann noch mit bei und The Forever Moment und. Astral Magic, also kann sagen, dieses Projekt ist auch so eine Art All-Star-Band.
1: Mhm. Porcupine Tree war auch irgendwie erwähnt.
0: Auch. Du sitzt da näher dran, ich habe nur den Ausdruck und die Brille nicht auf. Influence of Porcupine Tree, Nick Turner, King Crimson, Bill Laswell und Tangerine Dream. So, ich habe mir dieses Album angehört, Feed My Soul von Chakra Vimana. Das ist schon ein bisschen Elektro-Psych, aber ein paar Sachen, die sind nicht ganz so elektronisch. Fragt mich jetzt nicht, was von dem, was wir jetzt gleich hören werden, wie, was ist. Ich weiß nur, es sind drin nur Teile von den Stücken Feed My Soul, Striving to Connect und Waving at the Stars. Aber was von den Songs ich jetzt wo, wie, zusammen und am Computer, habe ich keine Ahnung mehr. Hast du die jemals gehört bis dahin?
1: Nee, ist mir total neu.
0: Ja, Zufallsfund. Wie gesagt, als ich hinter dem neuen Vibravoid-Album, das gestern erschienen ist, hergejagt bin ich eben auf die hier gestoßen. auf Chakra Vimana.

0: Und Jamie, was machen Sie für einen Eindruck auf dich? Ihr Chakravimana?
1: Sag mir ein bisschen Yoga-Psychic, teilweise ein bisschen Entspannungsmusik.
0: Kann ja zuweilen auch recht brauchbar sein, sage ich mal. Das war jetzt hier Musik aus Ihrem am 23. Mai voriges Jahr 2025 erschienen Album Feed My Soul. Da habe ich reingewürfelt das Titelstück Striving to Connect und Waving at the Stars. Jetzt ist ganz genau in 2 Sekunden 11:56 Uhr. Wir sind am Ende angekommen für heute hier bei Radio Dreieckland Freiburg UKW 102,3 Megahertz mit der 854. von Back to the Garage und dem 9. Teil unserer diesjährigen, der 16. summa summarum Back to the Garage Neo Psychedelia Reise. Nächste Woche der letzte Teil. Und zum Schluss hören wir ja jetzt eine schwedische Band. Und zwar aus Göteborg, The Melody Fields. Von denen haben wir ja in der vorletzten Sendung vor 3 Wochen Musik aus ihrem ersten Album gehört, das im Februar und März 2018, je nachdem ob Langspielplatte oder CD, erschienen ist. Und vorige Woche haben wir Musik gehört aus der 12-Inch-Vinyl-EP Broken Horse aus dem Jahr 2020. Und gleich hören wir die beiden Schlussnummern ihres am 10. November 2023 erschienenen zweiten 2023er Albums. 1991 heißt das von den Melody Fields aus Göteborg in Schweden. Ihr erstes 2023er Album war vom 13. Oktober und hieß 1901. Was sich da jetzt irgendwie für ein Geheimnis dahinter verbirgt, das weiß ich nicht. Wir wünschen euch damit jetzt ein schönes 1A, prima, es gibt nichts dran zu meckern. Spätsommerwochenende, eh das letzte Sommerwochenende für dieses Jahr, denn in genau 4 Tagen, am 23. September um 2:05 Uhr, ist kalendarischer Herbstanfang 2026. Aber angesichts der Wetteraussichten braucht uns das so nicht zu kratzen. Und in diesem Sinne jetzt, liebe Hörerinnen und Hörer, eben euch ein schönes Spätsommerwochenende mit The Melody Fields aus Göteborg in Schweden und eben ihren beiden Schlussnummern des am 10. November 2023 insgesamt dritten Melody Fields Albums 1991. Und die Stücke heißen Bhagavana Nayika Cha und Son of Man. Da übrigens dabei zu hören andere schwedische Neo-Psych-Heroen, nämlich die Formation Goat. So. Also, The Melody Fields aus Göteborg in Schweden und bye bye.

Ja, die Kuba-Gruppe grüßt euch. Ungern habe ich Bettina den Hals zugedreht, aber die Interview ging noch 5 Minuten. Also, hier ist die Kuba-Gruppe, wie jeden Monat am 2. Dienstag.

0: Ja, einen wunderschönen guten Abend. Hier seid ihr bei Radio Dreieckland beim Gruppenradio und wie Miguel schon gesagt hat, hier live im Studio die Kuba-Gruppe mit Nachrichten aus Kuba. Und zunächst aber eine ganz tolle Ankündigung, und zwar wird es nächste Woche am Donnerstag, am 17. September, einen Soli-Abend geben mit Spendensammlungen zugunsten von Energieversorgungsprojekten in Kuba. Das wird veranstaltet von der Partei Die Linken, von der Kuba-Gruppe, also uns, und von dem Schauspieler Asiel Martinez-Poll, der mit dem Thema Maßstab der Freiheit den Abend gestalten wird. Es gibt ansonsten noch Tombola, Getränke und kubanisches Fingerfood. Und die Veranstaltenden schreiben hierzu Folgendes.
1: Liebe Freundinnen und Freundinnen, seit über 60 Jahren blockieren und sanktionieren die Vereinigten Staaten von Amerika die Republik Kuba. Zuletzt verschärfte die US-Regierung unter Donald Trump den Druck durch gezielte Blockaden von Treibstoff- und Öllieferungen, welche die Bevölkerung weiter große Einschränkungen in der Versorgung und im gesamten gesellschaftlichen Leben sowie ein fast komplettes Lahmlegen der Wirtschaft des Landes bedeuten. Die Eskalation durch die Energieblockade nimmt bewusst eine humanitäre Krise in Kauf, die alle Lebensbereiche trifft. Strom, Wasserversorgung, Ernährung, Transport, Bildung, Gesundheitswesen. Betriebe, Schulen und Universitäten können nur eingeschränkt arbeiten. In den Krankenhäusern warten Tausende auf notwendige Operationen. Das öffentliche Leben droht vollständig zu erliegen zu kommen. Gemeinsam mit dem deutsch-kubanischen Schauspieler Asiel Martinez-Poll und der Kuba-Gruppe Freiburg veranstalten Vinzenz Glaser und Die Linke Freiburg am 17.09. deshalb eine Kuba-Solidaritätsabend. Ziel ist es, einen informativen und unterhaltsamen kulturellen Abend zu verbringen, Aufmerksamkeit und Verständnis zu schaffen und allen voran Spenden für verschiedene Energieversorgungsprojekte in Guantanamo und Mayabeque zu sammeln. Im Mittelpunkt des Abends steht ein Auftritt von Asiel, der seine Rede mit Musik, Titel Der Maßstab der Freiheit, vortragen wird. Der Künstler Asiel Martinez-Poll, 1990 in Camagüey geboren und seit 2001 in Deutschland, ist Schauspieler, Sänger, Theaterpädagoge und Buchautor. An diesem Abend beginnt er nicht bei Kuba, sondern beim Publikum. Bei der Frage, warum wir den Schmerz anderer nie fühlen und ihn deshalb erklären. Er erzählt von seiner Großmutter, von einem Stromausfall, von einer Rolle, die er nur weiß, geschminkt hätte spielen dürfen. In Anschluss gibt es Raum für Gespräche, kubanische Fingerfood, Getränke sowie die Chance, bei einer Tombola Preise zu ergattern. Das, was so alles einfach klingt, wenn wir sagen, dass Krankenhäuser keinen Strom haben, das heißt, dass die Kinder, die da geboren werden, sterben. Noch Mitte in Periode Spezial hatte Kuba in Havanna eine Kindersterblichkeit niedriger als in Frankfurt am Main. Und jetzt ist die Kindersterblichkeit 10-fach so größer geworden. Also, in dem Sinn machen wir weiter. Carmen will was sagen.
0: Ja, was ich nämlich vergessen hatte, die ganze Veranstaltung findet statt. Wie gesagt, am 17. September um 18.30 Uhr in der Mai-Bellinghausen-Halle in der Staufener Straße 3 in Haslach.

0: UN-Menschenrechtsexperten haben die internationale Gemeinschaft aufgefordert, rasch zu handeln, um zu verhindern, dass Kuba zu einem stillen Gaza wird. Die humanitären Folgen der US-Sanktionen hätten sich bereits zu einer ausgewachsenen Krise entwickelt, die das Recht auf Gesundheit, Leben, Ernährung und Entwicklung bedrohe, so erklärten Experten in einem gemeinsamen Kommuniqué. Für Millionen Kubaner und Kubanerinnen ist es zur täglichen Herausforderung geworden, Wasser und Lebensmittel zu beschaffen, sich fortzubewegen oder auch nur in der tropischen Hitze ohne Kühlung zu schlafen. Besonders betroffen sind Frauen, Kinder, ältere Menschen und andere vulnerable Gruppen. Zu den Unterzeichnern des Kommuniqués zählen unter anderem der ehemalige griechische Außenminister und UN-Sachverständige George Kadroukalos sowie der indische UN-Sonderberichterstatter für das Recht auf Entwicklung Surya Deva. Zitat: Die USA müssen alle Bedrohungen und feindseligen Handlungen gegen die Souveränität Kubas beenden und alle Maßnahmen zurücknehmen, die gegen das Völkerrecht verstoßen. Zitat Ende, so die Experten. Der UN-Sicherheitsrat und die Generalversammlung sollten diese Bedrohungen dringend als Frage des internationalen Friedens und der Sicherheit behandeln. Seit Januar hat die Trump-Regierung eine faktische Ölblockade gegen Kuba verhängt. Ein Präsidialerlass droht Ländern, die Kuba mit Treibstoff beliefern, mit Strafzöllen. Venezuela, das die Insel zuvor mit bis zu 100.000 Barrel Öl täglich versorgt hatte, fiel als Lieferant aus, nachdem Trump Präsident Maduro am 3. Januar entführen ließ. Schiffe, die Kuba daraufhin auf dem Weltmarkt unter Vertrag genommen hatten, wurden durch US-Küstenwache abgefangen.
1: Die Folge sind landesweite Stromausfälle von teilweise über 20 Stunden, der Zusammenbruch des öffentlichen Transports, steigende Inflation sowie ein Mangel an Medikamenten und eine teilweise Aussetzung des Schulunterrichts. Seitdem verschärften die USA ihre Sanktionen fast im Wochentakt. Neue Maßnahmen richten sich unter anderem gegen den Tourismus, Bergbau, Transport und Gesundheitssektor. Mehrere westliche Unternehmen zogen sich daraufhin aus dem Land zurück. Zuletzt meldete Kuba, dass mehr als 7.000 Container mit Lebensmitteln und Medikamenten an diversen Häfen gestrandet seien, da Reedereien den Weitertransport verweigerten. Trump kündigte zu Beginn des Jahres an, die Insel übernehmen zu wollen und schloss auch ein militärisches Eingreifen nicht aus. Die jüngste Sanktionsrunde hatte unter anderem Kubas Verteidigungsminister Álvaro López Miera sowie mehrere Unternehmen und Einzelpersonen zum Ziel. US-Außenminister Marco Rubio wirft den Betroffenen unter anderem vor, Waffen aus Russland und China gekauft zu haben. In einem jüngst veröffentlichten Gespräch mit dem Nachrichtenportal Axios skizzierte Rubio die Strategie hinter dem Druck auf Kuba. Der US-Außenminister erklärte dabei, Kuba sei de facto eine abtrünnige Kolonie der USA und kündigte weitere Sanktionsverschärfungen an. Jedes Mal, wenn Sie einen neuen Mechanismus entwickeln, mit dem Sie versuchen, sich aus der Schlinge zu befreien, ziehen wir einfach enger, erklärte Rubio gegenüber Axios. Sie können uns sicherlich nicht aussitzen. Das Thema wird in den nächsten 2,5 Jahren ganz sicher nicht von der Tagesordnung verschwinden. Kuba versuche, durch vorgetäuschte Reformen Zeit zu gewinnen und Wege zu finden, Sanktionen zu umgehen, so Rubio.
0: UN-Generalsekretär Antonio Guterres bestätigte indes kürzlich, dass die Vereinten Nationen mit mehreren interessierten Ländern im Gespräch seien, um Kuba mit Treibstoff zu versorgen. Sein stellvertretender Sprecher Farhan Haq erklärte auf einer Pressekonferenz, man führe Gespräche mit mehreren Staaten, um sicherzustellen, dass Kuba aus humanitären Gründen den Treibstoff erhält, den es für seine humanitären Bedürfnisse auch braucht. Ob bereits positive Rückmeldungen eingegangen seien, ließ Haq offen. Er verwies auf die ernste Sorge der UN über die schwerwiegende Treibstoffknappheit des Landes. In den vergangenen Monaten haben wir gewisse Fortschritte bei der Lieferung begrenzter Mengen Treibstoff erzielt und arbeiten weiter daran, so sagte er.

0: Kuba verteidigt sein alternatives Gesellschaftsmodell seit mehr als 60 Jahren, vor allem aus eigener Kraft, gegen die mörderische Blockade, der ein Land je ausgesetzt war. Obwohl es unglaublich scheint, trotz die Bevölkerung an diesem Dienstag bereits seit 226 Tagen einer von US-Präsident Trump angeordneten totalen Energieblockade, mit der die Versorgung der gesamten Insel mit Strom, Wasser, Nahrungsmitteln und Medikamenten sowie der Transport, die Krankenhäuser und die Schulen lahmgelegt werden sollen. Zitat: Die Welt schaut zu und weiß Bescheid, doch unternimmt größtenteils nichts. Fluggesellschaften haben ihre Flüge nach Havanna eingestellt, ausländische Unternehmen ziehen ihre Investitionen ab, die Angst vor Sekundärsanktionen, die Strafe für den Handel mit Kuba hat die internationale Gemeinschaft gelähmt, nicht aber die Solidarität der Völker, beschrieb der kubanische Journalist Capote das komplizenhafte Schweigen. Es gibt die, die kämpfen und die, die weinen, überschrieb damals der argentinische Journalist Jorge Massetti eine Reportage über die von Fidel Castro angeführten Guerilleros in der Sierra Maestra. Er besuchte sie, um deren Motive für den scheinbar aussichtslosen Kampf gegen die von den USA hochgerüstete Diktatur von Batista zu verstehen. Heute könnte er zwischen denen unterscheiden, die einem bedrohten, um sein Überleben kämpfenden Volk Hilfe leisten und denen, die dazu schweigen oder den Aggressor gar unterstützen. Während bei der UN-Abstimmung im Oktober vergangenen Jahres 165 Länder, zu denen übrigens auch Deutschland zählt, die sofortige Beendigung der US-Blockade verlangten, stellten sich die rechten Regime Israels, der Ukraine, Argentiniens, Paraguay, Ungarns und Nordmazedoniens offen auf die Seite Washingtons. Zwar hilft die Solidarität der 165 Nationen den Menschen, denen die Lebensgrundlage entzogen wird, nicht unmittelbar, aber sie gibt ihnen Mut zum Durchhalten und zeigt, dass nicht Kuba, sondern das Trump-Regime in der Welt isoliert ist.
1: Neben der wichtigen Hilfe durch zahlreiche Projekte der internationalen Solidaritätsbewegung unterstützen die Regierungen mehrere Länder, allen voran China, Russland und Mexiko, wie auch Brasilien, Vietnam und Spanien, die kubanische Bevölkerung durch konkrete Hilfe, Kompromisse und Widersprüche inbegriffen. Mexiko hatte zum Beispiel einerseits im Januar die Öllieferung nach Kuba ausgesetzt, brachte aber andererseits gleich Anfang Februar zwei erste Schiffe mit 814 Tonnen Hygieneprodukten und Lebensmitteln nach Havanna. Bis März hatte sich die humanitäre Hilfe aus Mexiko bereits auf über 3.100 Tonnen summiert. Im April erklärte das Land gemeinsam mit Brasilien und Spanien, die Hilfe für Kuba zu verstärken. In einer gemeinsamen Erklärung verteidigten die drei Länder das Recht des kubanischen Volkes, selbst über seine Zukunft zu entscheiden. Nach Havannas Bekanntgabe der Wirtschaftsreform erklärte die Präsidentin Mexikos, Claudia Sheinbaum, dann im Juni nach Wegen zu suchen, wie die Treibstoffversorgung mit privaten Unternehmen wieder aufgenommen werden könne. Aus Vietnam erreichten im August Hilfslieferungen im Wert von rund 3,5 Millionen Euro die Insel sowie 470 Tonnen Reis aus einem gemeinsamen Anbauprojekt. Ende März hatte der russische Tanker Anatoli Kolotkin die Seeblockade der USA durchbrochen und trug mit der Lieferung von rund 730.000 Barrel Rohöl zu einer vorübergehenden Entlastung bei. Der Treibstoff reichte jedoch nur für wenige Wochen. Mitte Mai erklärte Kubas Energieminister, dass das aus Russland gelieferte Öl aufgebraucht und das Stromnetz praktisch ohne Reserven sei.
0: Große Bedeutung kommt deshalb der Unterstützung aus China zu, das neben 60.000 Tonnen Reis vor allem weitere Solaranlagen lieferte. Das strategische Kalkül dahinter soll Trumps Blockade längerfristig die Wirkung nehmen. Denn durch Photovoltaik erzeugter Solarstrom kann auf der Insel immer produziert werden, egal wie viele Blockaden von außen verhängt werden. Pekings Botschafter übergab Anfang August in Havanna eine zweite chinesische Spende in Form von 5000 Photovoltaikanlagen, die ländliche Haushalte, Gesundheitszentren, Notaufnahmen, Kinderheime, Alteneinrichtungen und Bankfilialen in 169 Gemeinden des Landes mit Solarstrom versorgen sollen. Die Übergabe folgte einer ersten Lieferung von ebenfalls 5000 Anlagen im November 25, die der staatliche Stromversorger Union Electrica bereits installiert hat. Mit Chinas Hilfe findet in Kuba derzeit eine Veränderung statt, die sich zu einer der schnellsten Energiewenden weltweit entwickelt hat. Nach Angaben des Datenportals Export of Clean Energy from China stiegen die kubanischen Importe chinesischer Solarmodule bereits 2025 auf das 34-fache gegenüber dem Vorjahr. Das ist mehr als in jedem anderen Land der Welt. In den vergangenen 2 Jahren hat Kuba mit chinesischer Ausrüstung, Finanzierung und technischer Unterstützung bereits mindestens 41 mittelgroße und 18 kleinere Solarparks errichtet. In diesem Jahr hat auch die Lieferung von Batteriespeichersystemen zugenommen. Ohne die anhaltende Unterstützung aus Peking wäre diese beispiellose Expansion unmöglich gewesen. China hat sich zudem verpflichtet, bis 2028 insgesamt 92 mittelgroße Solarparks mit einer Gesamtleistung von rund 2000 Megawatt zu errichten, was fast der gesamte derzeitige Stromerzeugungskapazität Kubas aus fossilen Brennstoffen entspricht.
1: Ob Havanna das ambitionierte Ziel der Energiesouveränität in den nächsten Jahren tatsächlich erreicht, ist ungewiss. Doch wenn China seine Unterstützung im bisherigen Umfang fortsetzt, Kuba das Installationstempo hält und ausreichende Batteriespeicherkapazitäten erreicht, gibt es eine reelle Chance, Trumps Energieblockade einen Teil ihrer Wirkung zu nehmen.
0: Ja, hier vielleicht auch noch anzumerken, es gibt vom 12. bis 19. September, also kommende Woche, eine ganztägige Protestwache jeden Tag mit dem Titel No War on Cuba vor der US-Botschaft am Brandenburger Tor in Berlin.

0: Trotz der totalen Blockade hat am Dienstag für rund 1,5 Millionen Kinder, Jugendliche und junge Erwachsene der Unterricht an der Schule und Hochschulen Kubas begonnen. Eine Woche zuvor hatte das Zentrum für molekulare Immunologie in Havanna mitgeteilt, dass kubanische Wissenschaftler ein eigenes neues Krebstherapiemittel entwickelt haben. Es soll ein wegen der US-Blockade für Krebspatienten auf der Insel nicht verfügbares Medikament ersetzen. Zwei aktuelle Beispiele, die vom Widerstand gegen den Versuch des Trumps-Regimes zeugen, Errungenschaften der kubanischen Revolution zu zerstören. Gesundheitsversorgung und Bildung für alle waren neben der Erlangung von Unabhängigkeit und Souveränität zentrale Ziele der nach dem Sieg über die von Washington unterstützte Diktatur umgesetzt wurde. Der Diktator hieß Fulgencio Batista. Aus einer unterentwickelten Kolonie der Vereinigten Staaten von Amerika wurde das sozialistische Kuba zu einem souveränen Land, dessen Bildungs- und Gesundheitswesen nicht nur im globalen Süden als Vorbild galten. Weil Kuba damit beweist, dass eine andere Welt möglich ist, ist es mehr als 60 Jahre Zielscheibe derjenigen, die ihre gewaltsame imperialistische Vorherrschaft aufrechterhalten wollen.
1: Mit Beginn des neuen Schuljahres werde das würdige und nachhaltige Bildungsangebot für alle weiter gewährleistet. Trotz totaler US-Energieblockade, Treibstoffmangel und Stromausfällen versicherte Bildungsministerin Naima Trujillo, da die Blockade zu Schwierigkeiten beim Transport von Lehrkräften, der Stoffe von Schuluniformen und der Schulverpflegung führe, werde der Unterricht durch Flexibilität und Anpassung an die örtlichen Gegebenheiten aufrechterhalten. Als Beispiele nannte sie besondere Unterstützung für Schülerinnen und Schüler, die weiter von der Schule entfernt wohnen, und die Verknüpfung von Präsenzveranstaltungen und Online-Unterricht in der Hochschulausbildung. Ein Modell, das schon zu Zeiten der Corona-Pandemie erprobt wurde. Wie mit der Entwicklung der eigenen Covid-19-Impfstoffe beweisen kubanische Wissenschaftler mit ihrem selbstentwickelten Krebsmedikament 2C12 die anhaltende Leistungsfähigkeit des Gesundheitssystems. Da das vom US-Konzern Merck vermarktete, weltweit umsatzstärkste Mittel nicht nach Kuba geliefert werden darf, gilt das im CIM entwickelte und in der klinischen Testphase befindliche Medikament als Alternative. Seine Wirksamkeit wird derzeit an Patienten mit fortgeschrittenem, operativ nicht mehr zu behandelndem Hautkrebs getestet. Aus eigener Kraft beweist Kuba abermals, dass Widerstand sich lohnt, und straft die Propaganda von einem gescheiterten sozialistischen Staat als Lügen.

0: Ja, vielleicht noch zuerst zu der Musik kommt gleich noch mal ein Stück von der Gruppe Sur Caribe. Gerade im Moment ist Karneval in Santiago de Cuba und da hört man ganz viel Musik in den Videos von genau dieser populären Gruppe. Als nächstes geht es um aktuelle Sanktionen gegen Personen und Institutionen. Es wurde kürzlich auch das ICAP sanktioniert. Das geht natürlich auch in Richtung der Solidaritätsbewegungen, weil das ICAP ist das Institut für Völkerfreundschaft, was auch ganz viele Spenden und solche Dinge, die aus dem Ausland kommen, koordinieren. Ja, jetzt aber zu den neuesten, nicht Blockaden, sondern das
1: ganz Propagandakrieg.
0: Speziell Menschen gecancelt werden.
1: Muss man sagen, Santiago de Cuba ist der alte Hauptstadt von Havanna. Also. Und das ganze Geld und das ganze Silber, die aus Potosi in Bolivien unter grausamen Zuständen nach Europa verkauft werden sollte. Und die Engländer haben davon profitiert, weil durch Freibeuterbriefe haben diese Gold und Silber gekappt und deshalb sind seitdem Briten für die Spanier nur Freibeuter. Und dementsprechend ist Santiago de Cuba eine der schönsten Städte überhaupt in den Karibik noch. Also, der ist ja 900 Jahre alt fast und kann man noch richtig den sogenannten Kolonialstil. Für die eine ist das Kunst, für die andere erweckt das furchtbare Erinnerung. 500 Jahre Unterdrückung. Und auch nach den jüngsten wirtschaftlichen Reformen im ökonomischen System auf Kuba setzt Washington weiter auf eine Politik des maximalen Drucks. Das Außenministerium verkündete am Donnerstag letzte Woche, dass es weitere Sanktionen gegen mehrere kubanische Unternehmen und einen Enkel des ehemaligen Präsidenten Raúl Castro verhängt. Die Situation verdeutlicht erneut, Washington hat kein Interesse an einer diplomatischen Lösung und es greift selbst zum Mittel der Sippenhaftung. Fidel Ernesto Castro Calles hat kein öffentliches Amt inne. Allein seine Herkunft und seine Name werden ihn als Verbrechen angerechnet.

nach Vorwürfen iranischer Drohnenkäufe, chinesische Spionagezentren und Söldner im Ukraine-Krieg sucht Washington weiter nach neuen Szenarien, um die Insel als Bedrohung der nationalen Sicherheit darzustellen und die völkerrechtswidrige Blockade der Insel zu rechtfertigen. Nun wirft die US-Regierung Havanna vor, die nordamerikanische Gesellschaft mit kommunistischen Gedankengut zu unterwandern. Marco Rubio spricht von einem Export marxistischer Ideologie in die USA und andere westliche Staaten. Damit bringt die Trump-Administration die Propaganda aus dem Kalten Krieg wieder zurück auf die Agenda. Also hier ist die Rede, obwohl

0: angeblich soll ich weiterlesen. Antikommunismus als eine Konstante der US-Politik wurde bereits durch die Initiative deutlich, mit der in den linken Kräften Lateinamerikas durch eine Koalition aus dem US-Kapital und Eliten der Region bekämpft werden sollen oder sollten. Im Falle Havanas, sprich Washington, steht vor der Welthauptstadt des Kommunismus und Rubio erklärte mehrfach mit der Blockadepolitik, so lange fortzufahren, bis die Regierung in Havana stürzt. Der kubanische Präsident Miguel Díaz-Canel hingegen erklärte, dass Kuba seine Reformen nicht auf Druck der Vereinigten Staaten von Amerika vorantreibe, sondern um die Revolution und den Sozialismus weiter zu schützen. Zitat, wenn meine Zeit kommt, dann ist sie gekommen. Zitat Ende. Das war die Antwort von Präsident der Freien Republik Kuba auf die Frage, ob er im Falle einer bewaffneten Invasion kämpfen würde, während Washington nach über 60 Jahren Blockadepolitik und der diesjährige verhängte Energieblockade stets nach neuen Zielen für Sanktionen sucht, leistet Kuba in Losen weiter Widerstand. Aus dem Test geht nicht hervor, dass es der Institut für Völkerfreundschaft, der darunter leiden soll.
1: Hab ich doch.

Wir entschuldigen eine technische Panne. Der Mischpult hat gestreit. Wusste nicht, ob Mikrofon 1 oder 2. Aber jetzt kommt CD 2.

gibt es noch mal ein Beispiel der Solidarität von Brasilien. Als Ausdruck der historischen Solidarität zwischen den Völkern Kubas und Brasiliens übergab die Bewegung der Landlosen, MST abkürzt, am vergangenen Mittwoch 7,6 Tonnen Medikamente an das nationale Gesundheitssystem. Ein Beitrag, der in einer besonders schwierigen Zeit für unser Land kommt. Dr. Reinaldo Denis de Armas, stellvertretender Direktor des Hermanos Amaihairas Klinikum für Chirurgie, einer der begünstigsten Einrichtungen, bedankte sich im Namen des Gesundheitsministeriums für die Solidaritätsaktion und betonte die Bedeutung dieser Hilfe für ein nationales Referenzzentrum, das hochkomplexe Patienten aus dem ganzen Land behandelt. Er erklärte, die Lieferung bestehe hauptsächlich aus Hochrisiko-Antibiotika, die für die medizinische und chirurgische Versorgung in einem Universitätsklinikum unerlässlich seien, sowie aus anderen stark nachgefragten Medikamenten, darunter Omeprazol, das derzeit im Lande knapp ist. Er bedankt sich bei der Bewegung der Landlosen für eine Spende in dieser schwierigen Zeit, die zur Sicherstellung der Kontinuität der Gesundheitsversorgung beitragen werde. Die Spende ist Teil einer laufenden Solidaritätskampagne der brasilianischen Organisation. Zuvor hatte die MST 4,6 Tonnen Medikamente und medizinische Hilfsgüter nach Kuba geschickt, um die Wiederaufbaumaßnahmen nach Hurricane Melissa im Osten Kubas zu unterstützen. Die Hilfsgüter waren unter anderem für das Institut für Endokrinologie und das orthopädische Krankenhaus Frank Pais bestimmt. Marcelo Durao Fernandes de Oliveira, Vorsitzender der brasilianischen Bewegung der Landlosen, erklärte, es sei eine Ehre für die Organisation, das kubanische Volk zu unterstützen und zu dessen Gesundheitssystem beizutragen. Gleichzeitig verurteilte er die Auswirkungen der von den Vereinigten Staaten gegen die Insel verhängten Wirtschafts- und Handels- und Finanzblockade. Kuba ist ein humanistisches und internationalistisches Vorbild für die Welt, betonte er und bekräftigte, dass die Solidarität der MST durch eine dauerhafte Unterstützungskampagne fortgesetzt werde. Durao Fernandes erläuterte, dass neben den in Zusammenarbeit mit den kubanischen Gesundheitsbehörden organisierten Lieferungen auch Mitglieder der Bewegung, die nach Kuba reisen, im Rahmen dieser Initiative Medikamente spenden. Dies ist nicht die letzte Spende. Die nächste wird auch nicht die letzte sein, versicherte er und bekräftigte damit das Engagement für die Aufrechterhaltung der brüderlichen Beziehung und der Zusammenarbeit mit Kuba. Diese jüngste Lieferung der Bewegung der Landlosen beweist, dass die Solidarität der Völker auch unter widrigsten Umständen eine starke Kraft ist, die die Bemühungen zum Schutz der Gesundheit und des Wohlergehens der Menschen unterstützt.

0: Und dann der Motto, nicht spalten lassen, sondern zusammenkämpfen, sei dabei, sei zu handeln, solidarisch gegen Recht, findet am 12. September
1: Samstag
0: ab 14 Uhr bis, also das ist Samstag natürlich, an dem Platz der alten Synagoge eine Kundgebung. Und der Aufruf gilt freiburggegenrechts.de. Das ist so ein Zusammenschluss für verschiedene politische und bürgerschaftliche engagierte Bürger, die sich gegen die AfD und diese Angstmacherei gegen die Zukunft und fremde Menschen und Wut von der Ursache soziale Probleme abzulenken. Also, Leute, Samstag ab 14 Uhr, Platz der alten Synagoge. Seid dabei.
2: Ja, und dann möchten wir natürlich unbedingt auch noch mal darauf hinweisen, auf die Soli-Veranstaltung zu Kuba am nächsten Donnerstag um 17 Uhr. Am 17. September um 18.30 Uhr in der Mai-Bellinghausen-Halle. Das ist bei der Straßenbahnhaltestelle Schererplatz, Bushaltestelle auch. Da ist eine Schule und hinter der Schule dann ist diese Halle. Das Ganze wird organisiert von uns, Kuba-Gruppe, und von der Partei Die Linke. Vinzenz Glaser wird da sein und das Hauptprogramm wird gestaltet von dem Schauspieler Asiel Martinez-Poll mit Rede, mit Musik zum Thema Maßstab der Freiheit. Also wäre es super, wenn viele kommen würden, denn die Spenden, die gehen dann zugunsten von Energieversorgungsprojekten in Kuba.
0: Also Leute, das ist jetzt das Ende von den Kuba-Sendungen diesen Monat. Und morgen wird wahrscheinlich, ich sage wahrscheinlich, eine Wiederholungssendung, wenn die Hauptamtlichen unsere Datei in den Wiederholungsordner setzen. Weil wegen der Vorbereitung für diese Veranstaltung ist die Zeit nicht da. Und da das Wort MST, Movimiento Sans Terra, gefallen ist. Ich habe eine alte Aufnahme, wo der Hymne von den brasilianischen Leuten der landlosen Bewegung dabei ist und vielleicht aus Neugierig, vielleicht konnt ihr das hören. Es ist aber weder Beat noch Hip noch Hop. Also.

Yes indeed, willkommen zurück zum Motown Sound hier bei Radio Dreigland in Freiburg. 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Ja, es ist Samstagabend, Zeit für Meet the Motown Beat, unsere chronologische Reise durch die Geschichte von Tamla Motown. Heute gibt es Folge 270 und wir sind im Frühjahr 1984. Ja, der April dieses Jahres ist für Motown eine Zeit des Trauerns. Am 1. April erreicht eine schreckliche Nachricht die Leute von Motown. Einer der größten Stars des Labels, Marvin Gaye, kommt in Los Angeles ums Leben. Er war zwar bei einer anderen Plattenfirma mittlerweile, aber er hinterlässt eine Lücke. Und das hört man. Es gibt gleich einige spannende Tribute-Songs zu hören. Der erste stammt von einem anderen ehemaligen Motown-Star, Diana Ross. Geschrieben und produziert von Lionel Richie. Der ist weiterhin sehr erfolgreich. Im Mai seine nächste Nummer 1 in den US-Charts. Das Ganze eine seiner erfolgreichsten Balladen. Ja, noch ein ehemaliger Leadsänger einer Band machte sehr erfolgreiche Platten. Dennis Edwards von den Temptations. Mit der Nummer Don't Look Any Further hat er den größten Hit seiner Karriere. Dann gibt's erfolgreiche Maxi-Singles zu hören von der Dazz-Band und von Rockwell, die zweite Single aus seinem Album. Und wir hören rein in das Rockangebot von Motown, die nächste erfolgreiche Band auf dem Morocco-Label. Band hieß Duke Jupiter. Also, alles das und noch viel mehr heute in Folge 270 unserer kleinen Motown-Reihe. Ja, durch die Funky-Funkstunde führt auch heute live im Studio in den nächsten 60 Minuten Michael Jung.

Ja, Dennis Edwards war das mit einer Nummer aus seinem erfolgreichen Soloalbum Don't Look Any Further, das Anfang des Jahres 1984 in die Läden kam. Shake Hands, Come Out Dancing hieß diese Nummer. Ja, und Dennis Edwards, einer der großen Namen bei Motown, war ja lange bei den Temptations von 68 bis 76. Dann gab es eine kurze Solo-Karriere, die nicht ganz so erfolgreich war. Dann war er zurück bei den Temptations Ende 83. Und das hier war der zweite Versuch von Motown, ihn auf eine Solo-Karriere zu starten. Und diesmal war es zumindest relativ erfolgreich. Die Single dieses Albums, Don't Look Any Further, die war sehr erfolgreich, hatte Platz 2 in den Soul-Charts in den USA und wurde auch zum internationalen Clubhit seiner Zeit Anfang des Jahres 84. Don't Look Any Further hieß das, wie das Album. Um bei dieser Single zu hören, als Co-Sängerin sozusagen eine Frau, die auch noch Erfolge feiern sollte, nämlich Cedar Garrett. Hier also die erfolgreichste Single in der Karriere von Dennis Edwards als Solosänger. Don't Look Any Further. Wir hören den Disco-Mix.

Erfolgreiche Maxi-Single von Dennis Edwards hier im Duett mit Cedar Garrett, Don't Look Any Further, der Disco-Mix aus dem Album Don't Look Any Further. Und das Ganze, wie gesagt, in der Top 3 der US-Soul-Charts anfangs des Jahres 84. Aber der erfolgreichste Motown-Hit des Frühjahrs kam einmal mehr von Lionel Richie. Im Februar erschien die dritte Single aus dem Album Can't Slow Down, eine weitere Ballade. Und das sollte einer seiner erfolgreichsten Hits überhaupt werden. Hello hieß diese Nummer, begleitet von einem Video, das man damals doch gesehen hat. Und das Ganze erreichte in drei Charts, Platz 1 in den Adult Contemporary Charts, in den Soul Charts und auch in den Pop Charts. Und auch Großbritannien erreichte das hier die Platz 1 der dortigen Hitparade. Hello von Lionel Richie. Im Mai war das die Nummer 1 in den amerikanischen Soul Charts.

Er sollte der letzte Top 40 Hit für Diana Ross werden. Diese Nummer Missing You, geschrieben und produziert als Tribute an Marvin Gaye von Lionel Richie. Das Ganze auf dem Album Swept Away, und dann kam das am 13. November als Single in die Charts und erreichte, wie gesagt, die Top 10 der US-Charts im Frühjahr des Jahres 85. Als letzter Top 40 Hit der guten Sängerin Diana Ross. Auch zurück jetzt in das Frühjahr 84, genauer gesagt in den April. Da gab es auch eine neue Single eines anderen legendären Trios, zumindest was die Songwriter anbelangte, bei Motown Holland, Doja Holland. Sie hatten sich ja den Four Tops angenommen für ihr schönes Album, das seinerzeit erschienen war. Back Where I Belong war aber nicht sonderlich erfolgreich. Auch diese Single, die wir hören, die dann erschien im Frühjahr 84, kam nicht in die Charts. Make Yourself Right at Home. Hier kommen sie, die Four Tops.

Tja, keine Chance für den obszönen Phonecaller hier bei Rockwell, seine zweite und letzte erfolgreiche Single aus dem Album Somebody's Watching Me im Frühjahr 84. Er war ja der Sohn von Berry Gordy, dem Chef von Motown, und wir bleiben einstweilen bei Motown. Gordy, Familienproduktion, es kommt ein Mann, der einst produziert wurde von Anna Gordy, der Schwester von Berry Gordy. Sie war übrigens auch Ehefrau von Marvin Gaye,

Zeit gewesen. Und er hat im Jahre 82 ein Album veröffentlicht, es hieß What's Your Pleasure. Gab zwei Singles, die naja nicht ganz so erfolgreich waren. Dann wurde für das Jahr 84 eine zweite LP geplant. Der Titel hätte sein sollen Love Never Dies. Die Single wurde ausgekoppelt, vorab eine Nummer, die wir gleich hören. Die wurde aber zum Flop und hat man dann das Album nicht veröffentlicht. So konnte das seinerzeit gehen. You Excite Me hieß diese schöne Single hier von Gene Van Buren aus dem April 1984.

Er ist mittlerweile auch einer der vergessenen Stars der 80er aus dem Hause Motown, den man nicht mehr so auf der Rechnung hatte. Gene Van Buren war das mit seiner Single You Excite Me. Wie gesagt, ein Album war geplant. Das ist aber dann, weil diese Platte sehr erfolglos war, nie erschienen. Jetzt aber weiter mit Rockmusik von Motown. Sie hatten ja ein neues Rocklabel gegründet, das hieß Morocco, also eine Abkürzung für Motown Rock Company. Da gab es auch einige schöne und mittlerweile auch erfolgreiche Ableger. Und jetzt kommt eine Nummer von einer Gruppe namens Duke Jupiter. Das sollte die erfolgreichste Rockband werden bei Motown in den frühen 80er Jahren. Die kamen aus Rochester, New York, waren vor ihrer Zeit bei Motown schon bei Mercury und CBS. Und sie hatten mit der nächsten Nummer, die wir gleich hören, einen Hit in den Billboard Rock Charts, die seinerzeit neu eingeführt worden waren. Und zwar, das Ganze erreichte immerhin Platz 12. Es dürfte und war wahrscheinlich auch die einzige Motown-Nummer, die es je in die Billboard Rock Charts geschafft hat. Auch das eine spannende Geschichte. Duke Jupiter, das Album hieß White Knuckle Ride. Und die Nummer, die wir hören, hieß Little Lady. Hier also Duke Jupiter aus Rochester.

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1: Ja, und das war zu Ablitz mal ein Rocket aus dem Motown House. Die Gruppe Duke Jupiter, die Single aus dem Album White Knuckle Ride, das war Little Lady. Ja, und die Radiosender, die sowas spielten, wurden abgeheftet unter dem Genre Adult Orientated Rock. Und wer da gespielt wurde, der kam dann in der Tat in die Billboard Rock Charts, so wie diese Nummer Little Lady, Platz 12 seinerzeit im Frühjahr des Jahres 84. Das Ganze, wie gesagt, erschienen auf dem Marokko-Label. Da gibt es auch in der nächsten Folge Anfang Oktober Schönes zu hören. Beispielsweise eine meiner Marokko-Lieblingsplatten, muss ich zugeben. Der einzige Act aus Österreich, der es je zu Motown geschafft hat, ein Duo namens Wolf and Wolf mit einem New Wave Highlight des Jahres 84. Ihr gleichnamiges Album. Und es gibt Michael Jackson zu hören. Thriller, wir haben ja noch sein erfolgreiches Album. Und Motown legte nach mit einer Platte, auf der alte Aufnahmen von Michael Jackson neu bearbeitet wurden. Das kannte man ja mittlerweile. Die Platte hieß Farewell, My Summer Love. Die Highlights in der nächsten Ausgabe von Meet the Motown Beat. Wie gesagt, das war's für heute. Aber eine Nummer habe ich noch, ebenfalls von Marokko. Die Gruppe Tiki Clay hatten wir ja schon gehört. Aus ihrem Album die zweite Single The Winner Gets the Heart hieß das Ganze ebenfalls im Frühjahr des Jahres 84 in die Läden gekommen. Das war Folge 270 unserer kleinen Motown-Reihe. Nähere Infos wie immer auf unserer Homepage rdl.de und wie gesagt die nächste Folge dann in zwei Wochen am ersten Samstag im Oktober hier bei Radio Dreieckland. Im Studio und vor allem hier in der letzten Stunde wie immer Michael Jung. Ich sag mal vielen, vielen Dank fürs Zuhören. Wünsche noch einen schönen, flotten Samstagabend. Und verabschiede mich mit Tiki Clay. The winner gets the heart. In diesem Sinne. Bye, bye.

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Herzlich willkommen zum Musikmagazin auf der 102,3 MHz Radio Dreieckland. Immer am ersten Montag des Monats mit DJ Kefian rund um die Welt der Hip-Hop-Instrumentals, Rap und diverser Neuheiten, die in diesem Genre eine Rolle spielen. Heute großes Thema Sichtexot, das Label aus Mainz bzw. Bonn, kann man einfach nicht mehr ignorieren. Und ich folge dem Label schon seit knapp 2009 und es gibt immer wieder tolle Reviews beziehungsweise auch Besprechungen in meiner Sendung und jetzt kommen gerade tatsächlich zeitgleich einige sehr, sehr interessante Veröffentlichungen auf diesem Label raus und dementsprechend habe ich mir gedacht, ich gebe den Freunden einfach mal ein bisschen mehr Sendezeit, weil sich einfach gerade alles so schön zusammenfügt, wie das manchmal so ist. Genau, dementsprechend haben wir heute in der Sendung Fat John mit seinem Album Black Time Circle, der Altmeister der Instrumentals mit einem sehr, sehr schönen Werk. Dann natürlich Ruji Kun, davon habt ihr in meiner letzten Sendung schon was gehört. The Quiet Part, großartige Instrumentalklänge der etwas sensibleren und auch etwas ruhigeren Art. Und dann natürlich, hohes Hauptthema heute, Hulk Hoden mit Limu. Grüße nach Südfrankreich an dieser Stelle. Und Hulk Hoden hat sich zusammengeschlossen mit einigen sehr, sehr interessanten Künstlern. Da kommen wir später noch dazu. Und das Label Sichtexot hat mir den großen Gefallen getan, ein Vinylexemplar der Scheibe von Hulk Hoden, Limu, zum Verlosen zur Verfügung zu stellen. Also bitte alle in den Sendungsbeitrag von mir auf Instagram, DJ Kefian, kommentieren mit Sichtexot. Und ihr landet automatisch im Lostopf. Dann gibt's natürlich noch einen kleinen Ausblick auf den Release im Oktober von Sichtexot, nämlich niemand Geringeres als T9, aka Talkie Talk und Dose 9 natürlich, mit 10 von 10 mit einem neuen Album. Und da gibt's auch am 10.10. in Leipzig eine schöne Release-Party. Und es wird wohl auch ein Interview geben mit Talkie Talk dieses Mal, weil Dose 9 letztes Mal den Vorzug hatte. Genau, da gibt's also dementsprechend nochmal eine Single, vielleicht auch zwei, zu hören. Dann gibt's natürlich noch ein sehr, sehr schönes Album von niemand Geringerem als Chinch 33. Ultra Vibrant oder Ultra Vibrant kann man unterschiedlich aussprechen. Mit einem sehr, sehr schönen Feature-Gast, den ich jetzt noch nicht verrate. Habt ihr aber vielleicht auch schon gehört. Dann gibt es natürlich noch was Neues aus dem Hause Melting Pot Music, nämlich niemand Geringeres als Twit One mit seiner großartigen Band The Twit 1-2-3. Kommen mit der ersten Single ums Eck und das ist schon mal sehr, sehr vielversprechend. Sprechend und genau so, wie man sich das vorstellt, cool, bab und das Ganze unterstrichen, aber auch mit verschiedenen Strömungen. So, das war's jetzt erstmal. Was sich sonst noch in der Sendung tummelt, hört ihr ja im Verlauf. Ich werde es kommentieren, ich werde es ankündigen und vergesst nicht mitzumachen beim Gewinnspiel. Das war's jetzt erstmal von mir. Zuerst die Musik und wir fangen auch gleich direkt mit Twit 1-2-3 an mit dem Lied Getunnelt. Ganz liebe Grüße nach Köln und euch jetzt erstmal viel Spaß beim Anhören der Sendung Musikmagazin Sichtexot Various Artists von 17 bis 18 Uhr. Viel Spaß, euer Kefian.

0: 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Ihr checkt gerade Eardrum mit Kefir.
1: Ja, bin sehr, sehr gespannt auf das neue Album bzw. auf das Debütalbum von Twit 123 und hier haben wir auf jeden Fall schon mal den ersten Vorgeschmack mit dem Lied getunnelt. Ganz liebe Grüße nach Köln, Melting Pot Music, da geschieht einiges. Mitte, Ende September kommt, glaube ich, das Album. Ich muss mal nachschauen. Da gibt es sowieso gerade viele schöne Sachen. Von Ray Lozano gibt es auch was Aktuelles und von Reginald Omas Mamodi gibt es auch noch was Neues, Schönes. Ja, es ist gerade sehr, sehr viel los in der Musiklandschaft. Unter anderem natürlich auch bei den Summer Suns mit C. Tappin. Da kommt auch ein neues Album, ich glaube Mitte, Ende Oktober. Da hören wir nachher auf jeden Fall auch noch einen Song. Also viel, viel los in Köln wie immer und bleibt und ist eine der schönsten Städte in Deutschland. Kommen jetzt direkt zum ersten Album von Sichtexot, nämlich Ruji Kun, The Quiet Place. Kennt ihr schon bereits aus meiner August-Ausgabe hier im Musikmagazin auf Radio Dreieckland. Aber wir hören jetzt nochmal rein mit dem Track If Only, Ruji Kun, The Quiet Place.

Ruji Kun hier mit seinem neuen Album The Quiet Place mit dem Track If Only. Einen von dem Album pick ich noch rein, nämlich Low Rider. Schöner Abschlusstrack von dem Album. Holt euch das Ding auf Vinyl. Sicht Exot ist die Gang. Großartiges Ding.

Ruji Kuhn, Lowrider, hier mit seinem neuen Album The Quiet Place, Via Sichtexot. Schnappt euch das Vinyl. Ich weiß nicht, ob es noch viele Ausgaben gibt davon, aber es ist immer sehr, sehr rar und schön, wenn man das Schätzchen sein eigen nennen kann. Wir kommen jetzt auch direkt zu einem Künstler, der natürlich auch bei Sichtexot nicht fehlen kann. Wahrscheinlich auch einer der Künstler, der von Anfang an mit dabei war und das ganze Label vielleicht auch ein Stück weit mitgeprägt hat mit seiner Form der Beatmaker-Kunst. Es ist natürlich die Rede von Altmeister. Das klingt ja schon so, als wäre der 100 Jahre alt. Ist er natürlich nicht, aber die Rede ist natürlich von One-Two. Und One-Two sollte jedem ein Begriff sein. Und One-Two meldet sich jetzt zurück mit einem Album, was Alps heißt und dem Ganzen der bergigen Welt seine Aufmerksamkeit schenkt. Und ich finde, da sind wieder großartige Beats drauf und natürlich auch tolle Feature-Gäste, unter anderem so verrückte Sachen. Was heißt verrückte Sachen? Das ist ja nicht verrückt, aber hat mich doch ein bisschen überrascht, nämlich Dana Williams, großartige Sängerin und natürlich auch die Claim. Also da ist schon einiges los, aber auch die anderen Beats und diese hörspielartige Beat-Komposition, da rennt man bei mir natürlich offene Türen ein und ich kann auch schon verraten, dass bald was Neues von ihm kommt. Was, das verschweige ich noch, aber wir werden später darauf noch eingehen. Jetzt hören wir den allerersten Track, nämlich Windy.

One-Two mit seinem neuen Album Alps, hier mit den beiden Tracks Windy und Grand Hotel. Jetzt kommen wir natürlich noch zu dem Dana Williams und Declaim Track. Zwei Stück habe ich noch im Gepäck. Das Album von One-Two Alps erscheint nicht auf Vinyl, aber digital, glaube ich, Mitte September. Da solltet ihr euch hier auf jeden Fall nochmal das ganze Album am Stück, weil diese hörspielartige Komposition eignet sich wirklich dazu, das Album am Stück zu genießen. Am besten vielleicht auch auf einer Wanderung irgendwo im Schwarzwald oder keine Ahnung, wo ihr euch aufhalten wollt. Aber das ist Musik für unterwegs oder auch für zu Hause, um mal richtig abzuschalten. So, jetzt kommen wir direkt zum Dana Williams Track und danach hören wir natürlich noch Declaim mit Valentine's Hill.

0: 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I'm letting everybody know. 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
1: Ich weiß nicht, wie viele von euch haben kommen sehen, dass Fat John ein Album released, aber es ist tatsächlich passiert und das Ganze auf Sichtexot. Black Time Circle. Es gibt nur noch wenige Exemplare, glaube ich. Wenn ihr das haben wollt, solltet ihr schnell sein. Der Altmeister der Beatkunst hat hier wirklich ein sehr, sehr schönes Ding gezimmert und mit 14 Tracks ein großartiges Werk erschaffen. Wir hören ganz kurz zwei Tracks davon und dann sind wir auch schon bei Hulk Hogan mit seinem Album Lemu. 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Dann könnt ihr automatisch im Sendetopf, im Verlosungstopf landen und ja, vielleicht auch im Sendetopf, man weiß es nicht so genau. Auf jeden Fall jetzt erstmal Fat John, The Blacks, Black Time Circle.
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Fat John, Black Time Circle, hier mit dem Track For So Long. So, jetzt ist es soweit. Das große Hauptthema Hulk Hogan mit Limu, vorgestern erschienen. Ich wünsche euch viel Spaß beim Reinhören dieser großartigen Scheibe. Abwechslungsreich, für jedermann was dabei. Tropicana, ein bisschen Ambient, ein bisschen Hausig, ein bisschen Trip-Hop, ein bisschen Hip-Hop, ein bisschen Beat-Instrumental. Also für jeden was dabei. Und es unterstreicht auch wieder, was für ein großartiger Beat-Connoisseur Hulk Hogan ist. Und natürlich auch bekannt für seine maßgeschneiderten Anzüge, für niemand geringer als Retro-Gott. Aber was rag ich denn? Ihr kennt ihn. Deswegen sind wir direkt in seinem Album Limu und starten direkt durch. Heute Musikmagazin Sichtexot Spezial mit diversen Veröffentlichungen vom Label Sichtexot. Und jetzt das Hauptthema Hulk Hogan mit Limu.

Hulk Hogan mit seinem neuen Album Limu vor 2 Tagen erschienen hier mit dem ersten Track Poolside. Ja, und das ist wirklich sehr, sehr abwechslungsreich geworden. Die ganze LP ist in Frankreich aufgenommen, in Südfrankreich, in Limu, in der Nähe von Carcassonne. Und Hulk Hogan wohnt ja mittlerweile nicht mehr in Köln, sondern in Berlin und hat da tatsächlich einige tolle, wie soll man sagen, UK-Vocalists oder auch englische Sängerinnen mit an Bord. Lex Armour Royale war auch schon Thema in meiner Sendung, beziehungsweise in meiner Sendung vertreten. Madrid Lo-Fi Rap Standout Craneo ist mit dabei. Flo Fels ist mit dabei. 1-2, Gabiga aus der Schweiz. Greedo, Tio, Half Past Seven. Also wirklich ein unglaubliches, schönes Hip-Hop-Ding. Neo-Soul, Instrumental, progressiver Rap, so wie ihr es kennt von Hulk Hogan und Retro-Gott. Schnappt euch das Ding. Das ist wirklich ein großartiges Album. Und für die, die vielleicht ihre Chance wittern, heute in meiner Sendung dieses Vinyl zu gewinnen, ja, was müsst ihr tun? Ihr müsst in den Radiobeitrag von DJ Kefian auf Instagram in den Kommentarspalten Sichtexot reintippen und ihr landet automatisch im Lostopf. Mitmachen ist nicht schwierig. Also los, auf geht's. Wir hören gleich den nächsten Track. Ich bin großartiger Fan von Hulk Hogan. Nächstes Lied heißt Found.

Hulk Hogan featuring Overcast hier mit Up All Night. Ja, heute großes Thema Sichtexot, Various Artists mit vielen, vielen Künstlern. Hulk Hogan, Fat John, 1-2, T9, Efkes. Also seid gespannt, bleibt dran.

Von New York über London nach Paris. Nächster Track. Großartiges Brettchen. Pressure. Wow. Wirklich ein sehr, sehr abwechslungsreiches Werk. Limu von Hulk Hoden. Heute großes Hauptthema bei mir. Sichtexot ist natürlich die Gang. Und ihr könnt das Vinyl in meiner Sendung gewinnen. Vielen Dank an Anthony Drawn. Liebe, liebe, liebe Grüße natürlich nach Mainz. Und wir hören noch weiter in das Album rein. Ich versuche ein bisschen die abwechslungsreiche Komposition einzufangen. Ist nicht ganz so leicht. Ihr müsst euch das Album wahrscheinlich einfach kaufen. So ist es. Geht mir nicht anders.

0: Hulk Hoden, Limu heißt sein Album. Das ist der Track Luna gewesen, featuring Craneo. So, jetzt wird es doch fast schon Zeit, ein bisschen die Kurve zu kriegen. Wir wollen ja noch was von Efkes hören und natürlich auch von T9. Deswegen kauft euch das Album. Hulk Hoden, Limu, so abwechslungsreich gab es schon lange kein Produzentenalbum mehr. Ich bin wirklich großartig begeistert. Liebe, liebe Grüße natürlich nach Berlin an den Künstler selbst und an das Label Sichtexot, was dieses schöne Schätzchen möglich gemacht hat. Vielen, vielen Dank auch zur Verfügung stellen der vielen Alben, dass ich das heute in der Sendung aufbereiten darf. Und ja, ich hoffe, es ist euch für euch was dabei, dass es euch gefällt. Unterstützt die Künstler, das könnt ihr am besten machen, indem ihr auf ihre Konzerte geht und natürlich indem ihr ihre Tonträger kauft, streamt und Vinyl in euren Warenkorb legt. Und das ist das Beste, was man machen kann. Wir kommen jetzt noch zum Track Efkes. Ja, was ist da los? Das ist ja sehr, sehr spannend. Ich bin sehr, sehr gespannt auch auf dieses Album. Aber müssen wir uns noch ein ganz klein bisschen gedulden. Produziert von niemand geringerem als Breed, The Breed. Wow, was ist da los, Mann? Hört mal rein.
1: Ich gamble nicht im eigentlichen Sinne. Ich wende mich eigentlich mit meiner Einstellung gegen den alltäglichen Berufstrott, gegen den Berufstrott, in dem man 30 Jahre hinter dem Schreibtisch sitzt und abends abgespannt ist. Für mich ist das kein Leben.

0: Was wäre, wenn alle Menschen so leben würden wie Sie?
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3: FGS mit einem Album, was richtig reinhauen wird. Scheiße passiert, da ist das ganze Ding. Produziert von niemand Geringerem als The Breed. Und hier schon mal vorab für euch die erste Single Broke. Doch dope. So, jetzt kommen wir natürlich noch zu T9. 10 von 10 geben sie sich selbst. Vielleicht auch zu Recht, denn Talkie Talk und Dose 9 sind nicht von vorgestern. Ihr müsst euch das Album bestellen. Werden wir auf jeden Fall im Oktober hören mit einem Interview mit Talkie Talk. Reißerischer Journalismus, wie ihr ihn noch nie gehört habt. Ja, was soll ich sagen? Wir hören einfach mal einen Track rein, dann wisst ihr auch schon, wo die Reise hingehen wird.
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Es wäre jetzt wahrscheinlich zu einfach, einen kleinen Vergleich zu ziehen zu der gestrigen Wahl in Sachsen-Anhalt, wo 44% an die beschissene AfD gegangen ist. Für die Menschen, die dort leben, tut es mir einfach nur leid. Für die Menschen, die da diese Partei gewählt haben, finde ich überhaupt keinerlei Mitleid. Ich muss echt sagen, hoffentlich trifft euch diese Sozialpolitik gleich vom ersten Tag ins Mark und ihr werdet euch an den Kopf langen, was für eine Scheiße ihr da fabriziert habt. So, mehr sage ich dazu nicht. Jetzt kommen wir natürlich noch ganz kurz nach diesem kleinen Track zu zwei, drei kleinen Songs. Die sind aber nicht klein, die sind ganz groß, aber es bleibt leider bei so einem Label-Special nicht viel Zeit für so viele Künstler, aber ich habe noch zwei, drei Sachen drin. Einmal Chinch 33, Ultra Vibrant, via Vinyl Digital, das Chelsea Grinsen featuring Morlock Dilemma. Wow, Gänsehaut pur. Und dann haben wir natürlich noch von Softboy Ivo mit Partisan zusammen einen Track, der heißt Wenn der Himmel sich dreht. Den will ich auch noch mit reinnehmen. Ivo meldet sich nämlich zurück nach einer relativ langen Pause, nachdem er eigentlich in den letzten Jahren relativ viel released hat tatsächlich. Aber manchmal tut es einem Künstler gut. Und bei Ivo finde ich sowieso immer alles richtig, richtig gut. Und dann haben wir natürlich noch was dabei von niemand geringerem als MF Ice-T. Knuckles. Ja, da kommt gerade eine 100er Auflage von einem Instrumentalalbum. Das solltet ihr auf jeden Fall auch mal reinhören. So, mehr bringe ich vielleicht nicht unter. Vielleicht schaffe ich es auch noch, die 12-Bit Twins mit reinzunehmen. Ich kann es nicht garantieren. Die waren letztes Mal schon in der Sendung, nämlich Hydrogeni und niemand geringeres als DJ Crypt. 12-Bit Twins via Decibel. Aber jetzt erstmal die, die noch nicht dran waren. Los geht's.

Chinch 33, Ultra Y-Brand, Chelsea Grinsen, featuring niemand Geringeres als Morlock Dilemma. So, wir machen jetzt gleich einen schnellen Schwenker zu MF Ice-T. Catnip heißt sein aktuelles Album, von dem gibt es nur 100 Exemplare. Wir hören den Track.

Emma Weißtee mit seiner neuen Scheibe namens Catnip. Das Ganze produziert auf Emu und natürlich Arkheim. Schönen Samples und wirklich ein sehr, sehr schönes Album geworden. 18 Tracks stark. Und ihr habt den Track Stuck gehört. Genau. So, jetzt kommen wir noch zu Softboy Ivo macht den Abschluss mit Partisan und ich melde mich wieder. Am 5. Oktober, da hört ihr meine nächste Sendung mit dem großen Hauptthema 10 von 10 mit einem Interview mit Talky Talk und vielen weiteren spannenden Beatmaker Instrumentals und natürlich Rap vom Allerfeinsten. Danke fürs Einschalten, danke fürs Zuhören. Bis zum nächsten Mal. Euer Kefian. Macht's gut. Ich bin raus wie ein Blinddarm. Kannst nicht gewinnen, Mann. Peace.